0: Bundeskanzler Merz. Anwohner kritisierten, dass sein Besuch viel zu spät gekommen sei. Die Bahngewerkschaft EVG hat mit bundesweiten Arbeitsniederlegungen im Regionalverkehr ab Januar gedroht. Sie will damit den Druck auf die Bundesregierung erhöhen, die Strafen bei Angriffen auf das Zugpersonal zu verschärfen. Aus der Nachrichtenredaktion Ronald Lessig.
1: Gewerkschaftschef Burkert sagte der Bild am Sonntag, das versprochene Gesetz müsse noch in diesem Jahr in den Bundestag. Seitens der Regierung gebe es nur große Worte, aber keine Taten. Sie habe den Zugbegleiter vergessen, der vor einem halben Jahr in einem Regionalexpress bei Landstuhl in Rheinland-Pfalz von einem Fahrgast angegriffen und tödlich verletzt wurde. Ähnlich äußerte sich der Gesamtbetriebsratschef bei DB Regio Damde. Er sagte der Zeitung, statistisch gesehen würden täglich 8 Kollegen im Dienst angegriffen. Keiner wisse, ob er gesund nach Hause komme.
0: Bundesaußenminister Wadephul hat der Ukraine weitere Unterstützung zugesagt. Bei einem Besuch in Kiew kam er unter anderem mit Präsident Selenskyj zusammen. Überschattet wurde das Treffen von einem Luftalarm. Wadephul sagte anschließend, man sei auch in Kiew in einem Kriegsgebiet. Zuvor hatte er der Ukraine zusätzliche Finanzhilfe über 50 Millionen Euro zugesichert. Der FC Bayern München hat den Franz Beckenbauer Supercup gewonnen. Die Mannschaft setzte sich gegen Borussia Dortmund mit 2:1 durch. Das Spiel fand im Dortmunder Signal Iduna Park statt. Außerdem haben im DFB-Pokal mehrere Nordclubs die zweite Runde erreicht. So gewann Holstein Kiel beim Regionalligisten 1860 München mit 2:0. Vorher hatten sich schon Werder Bremen und Hannover 96 jeweils gegen 5 Ligisten durchgesetzt. Werder Bremen bezwang den Lüneburger SK mit 3:0. Hannover besiegte die SV Hemelingen aus Bremen mit 9:1. Das waren die Nachrichten. Das Wetter in Deutschland: örtlich Schauer, teils gewittrig, Tiefstwerte 15 bis 6 Grad. Tagsüber heiter bis wolkig, im Norden etwas Regen, im Nordosten später Gewitter, maximal 18 bis 25 Grad. Es ist 2:03 Uhr.
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3: Mit Jerzy May für Sie am Mikrofon. Schön, dass auch Sie dabei sind, ob noch oder schon. Wir kommen zu einer zweiten großen Runde mit Musik von Antonio Rossetti, Wolfgang Amadeus Mozart, Alfredo Casella, Felix Mendelssohn Bartholdy und Peter Tschaikowski. Rossetti macht den Anfang, von ihm stammt die folgende G-Moll-Sinfonie, gespielt von Concerto Köln.

Antonio Rossetti komponierte diese Sinfonie in G-Moll, hier gespielt von Concerto Köln, im Juni 1995. Die Sopranistin Regula Mühlemann nimmt uns jetzt mit auf die Opernbühne, verwandelt sich in Susanna, in Mozarts Le Nozze di Figaro. Begleitet wird sie vom Kammerorchester Basel, am Pult Umberto Benedetti Michelangeli.

Die Schweizer Sopranistin Regula Mühlemann als Susanna im vierten Akt von Mozarts Figaro, begleitet vom Kammerorchester Basel. Und jetzt haben wir hier im ARD-Nachtkonzert doppelt Italienisches, eine musikalische Verbeugung über Jahrhunderte hinweg, neoklassizistische Hommage von Alfredo Casella an Domenico Scarlatti. Nach über 80 Motiven aus Scarlatti-Sonaten komponierte Casella sein Divertimento Opus 44 für Klavier und Orchester, seine Scarlattiana. Ein italienischer Wahlengländer steht am Pult des BBC Philharmonic, Gianandrea Noseda. Ein Original-Brite übernimmt den Part am Flügel, Martin Roscoe.

Vor 100 Jahren komponiert bzw. rekomponiert von Alfredo Casella, denn die Motive stammen aus Sonaten von Domenico Scarlatti. Wirkungsvoll verschmolzen diese Scarlattianer Opus 44, insbesondere wenn sie so gespielt wird wie in dieser Aufnahme mit Martin Roscoe und dem BBC Philharmonic Manchester. Für italienische Einflüsse sorgte der Mann am Pult, Gianandrea Noseda. Klangfarbenwechsel im ARD-Nachtkonzert. Mit Kammermusik von Felix Mendelssohn-Bartholdy. Wir hören sein zweites Streichquartett in A-Moll Opus 13, gespielt vom Danish String Quartet.

Kammermusik von Felix Mendelssohn-Bartholdy. Das war sein zweites Streichquartett in A-Moll Opus 13, gespielt von vier sympathischen und hofmusikalischen Nordlichtern, den Mitgliedern des Danish String Quartet. Aufnahmemäßig bleiben wir im hohen Norden, gehen nach Schweden mit dem Sinfonieorchester Göteborg, am Pult Neeme Järvi. Die Noten lieferte Peter Tschaikowski mit seiner zweiten Sinfonie in C-Moll Opus 17.

Peter Tschaikowskis zweite Sinfonie in C-Moll Opus 17, hier in einer Aufnahme von 2004 mit dem Sinfonieorchester Göteborg, dirigiert von Neeme Järvi. Gitarrist Julian Bream begleitet uns auf 4 Uhr zu mit einem Präludium von Francisco Tárrega. Gleich nach den Nachrichten starten wir mit Bach und Haydn in die nächste Runde ARD-Nachtkonzert, präsentiert von BR Classic.

0: 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Um 4 Uhr mit Milat Kupay. Bundeskanzler Merz hat im ersten Interview nach seinem Sommerurlaub große Entlastungen für die deutsche Wirtschaft angekündigt. Bei der anstehenden Kabinettsklausur in Neuhardenberg ab Dienstag würden Wachstum und Beschäftigung das wichtigste Thema. Aus der Nachrichtenredaktion Christoph Tietz.
1: Seine Regierung habe in Sachen Steuern, Rente, Entbürokratisierung und Digitalisierung aus seiner Sicht historische Reformbeschlüsse gefasst. Bei den Gesetzen dazu brauche es jetzt Tempo. So schnell wie möglich solle alles umgesetzt werden, sagte Merz der Bild am Sonntag. In dem Interview kündigt der Kanzler an, sein Team bei der Kabinettsklausur auf umfassende Entlastungen für die Wirtschaft einzuschwören, ohne dabei ins Detail zu gehen. Kritik an der Regierungsarbeit lässt der Kanzler nicht gelten. Die Bundesregierung wisse, was gut für Deutschland sei. Und, so Merz wörtlich, da lassen wir uns nicht beirren.
0: Zwischen den USA und Kanada spitzt sich der Handelsstreit wieder zu. Die kanadische Regierung kündigte für kommenden Monat neue Beschränkungen für US-Güter an. Laut Premier Carney sind davon unter anderem Stahl- und Milchprodukte betroffen. Es gehe ja darum, die Menschen und Unternehmen in Kanada zu schützen. Seit vergangener Nacht gelten in den USA bereits Strafzölle in Höhe von 50% auf bestimmte Importe aus dem Nachbarland. Vorher waren Verhandlungen zwischen beiden Seiten gescheitert. Die Bahngewerkschaft EVG hat mit bundesweiten Arbeitsniederlegungen im Regionalverkehr ab Januar gedroht. Sie will damit den Druck auf die Bundesregierung erhöhen, die Strafen bei Angriffen auf das Zugpersonal zu verschärfen. Aus der Nachrichtenredaktion Ronald Lessig.
2: Gewerkschaftschef Burkhardt sagte der Bild am Sonntag, das versprochene Gesetz müsse noch in diesem Jahr in den Bundestag. Seitens der Regierung gebe es nur große Worte, aber keine Taten. Sie habe den Zugbegleiter vergessen, der vor einem halben Jahr in einem Regionalexpress bei Landstuhl in Rheinland-Pfalz von einem Fahrgast angegriffen und tödlich verletzt wurde. Ähnlich äußerte sich der Gesamtbetriebsratschef bei DB Regio Damde. Er sagte der Zeitung, statistisch gesehen würden täglich 8 Kollegen im Dienst angegriffen. Keiner wisse, ob er gesund nach Hause komme.
0: Der FC München hat den Franz Beckenbauer Supercup gewonnen. Die Mannschaft setzte sich gegen Borussia Dortmund mit 2:1 durch. Das Spiel fand im Dortmunder Signal Iduna Park statt. Außerdem haben im DFB-Pokal mehrere Nordclubs die zweite Runde erreicht. So gewann Holstein Kiel beim Regionalligisten 1860 München mit 2:0. Vorher hatten sich schon Werder Bremen und Hannover 96 jeweils gegen 5 Ligisten durchgesetzt. Werder Bremen bezwang den Lüneburger SK mit 3:0. Hannover besiegte die SV Hemelingen aus Bremen mit 9:1. Und das waren die Nachrichten.
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4: Mit Jerzy May am Mikrofon und Musik von Johann Sebastian Bach zu Beginn dieser Stundenrunde. Bachwerke-Verzeichnis 1044, dahinter steckt das folgende Konzert für Traversflöte, Violine, Cembalo, Streicher und Basso Continuo in A-Moll. Alle Details hat das Ensemble Café Zimmermann und das bei einem Auftritt, der im Mai 2007 bei den Tagen Alter Musik in Regensburg stattfand.

Beifall im Mai 2007 in der Dreieinigkeitskirche Regensburg. Damals bei den Tagen Alter Musik war das Ensemble Café Zimmermann zu Gast. Mit diesem Konzert unter anderem für Traversflöte, Violine, Cembalo, Streicher und Basso Continuo in A-Moll von Johann Sebastian Bach im Werkeverzeichnis auf Platz 1044. Musik von Joseph Haydn steht jetzt auf dem Programm, hier im ARD-Nachtkonzert, präsentiert von BR Classic, in einer norwegischen Aufnahme mit der Trompeterin Tine Tinghelset und dem norwegischen Kammerorchester. Hören Sie Haydns Trompetenkonzert in Estur, Hoboken 7 E1. Viel Vergnügen!

Bekannt für ihren silbrig strahlenden Trompetenklang, die Norwegerin Tine Ting-Helseth, hier begleitet vom Kammerorchester ihres Heimatlandes im September 2007. Sie hörten Joseph Haydns Trompetenkonzert in S-Dur Hoboken 7-1. Das Cello steht im Mittelpunkt der nächsten Aufnahme. In einem Konzertstück von Karl Maria von Weber in D-Dur steht es, sein Opus 20. Wir hören Rafael Walfisch und das Northern Chamber Orchestra, dirigiert von Nicholas Ward.

Karl Maria von Webers Konzertstück für Cello und Orchester in Dido, Opus 20, hier gespielt von Raphael Walfisch und dem Northern Chamber Orchestra unter Nicholas Ward. Mit Musik aus England, die in elisabethanischen Zeiten entstand, mit Klängen von John Dowland, geht's auf 5 Uhr zu und mit englischer Musik des 20. Jahrhunderts und einer Hommage an britische Folksongs geht's gleich nach den Nachrichten weiter. Mit Zeit für Ray Vaughan Williams. Bis gleich.

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1: Um 5 Uhr mit Milat Kupay. Bundeskanzler Merz hat im ersten Interview nach seinem Sommerurlaub große Entlastungen für die deutsche Wirtschaft angekündigt. Bei der anstehenden Kabinettsklausur in Neu-Hardenberg ab Dienstag würden Wachstum und Beschäftigung das wichtigste Thema. Aus der Nachrichtenredaktion Christoph Tietz.
2: Seine Regierung habe in Sachen Steuern, Rente, Entbürokratisierung und Digitalisierung aus seiner Sicht historische Reformbeschlüsse gefasst. Bei den Gesetzen dazu brauche es jetzt Tempo. So schnell wie möglich solle alles umgesetzt werden, sagte Merz der Bild am Sonntag. In dem Interview kündigt der Kanzler an, sein Team bei der Kabinettsklausur auf umfassende Entlastungen für die Wirtschaft einzuschwören, ohne dabei ins Detail zu gehen. Kritik an der Regierungsarbeit lässt der Kanzler nicht gelten. Die Bundesregierung wisse, was gut für Deutschland sei. Und, so Merz wörtlich, da lassen wir uns nicht beirren.
1: Zwischen den USA und Kanada spitzt sich der Handelsstreit wieder zu. Die kanadische Regierung kündigte für kommenden Monat neue Beschränkungen für US-Güter an. Laut Premier Carney sind davon unter anderem Stahl- und Milchprodukte betroffen. Es gehe darum, die Menschen und Unternehmen in Kanada zu schützen. Seit vergangener Nacht gelten in den USA bereits Strafzölle in Höhe von 50% auf bestimmte Importe aus dem Nachbarland. Der italienische Vizeregierungschef Salvini will weiterhin keine Asylsuchenden aus Deutschland zurücknehmen. Salvini sagte bei einem Treffen seiner migrationsfeindlichen Lega-Partei, deutsche Hilfsorganisationen nähmen Geflüchtete auf dem Mittelmeer auf und brächten sie in italienische Häfen. Solange das so bleibe, habe Deutschland kein Recht, so solche Menschen zurück nach Italien zu schicken. Auf Grundlage der EU-Asylregeln dürfen europäische Länder eigentlich Migranten in das Land ihrer Erstankunft überstellen. Rom hat das seit 2023 in rund 80.000 Fällen abgelehnt. Der FC Bayern München hat den Franz Beckenbauer Supercup gewonnen und Borussia Dortmund im heimischen Signal Iduna Park mit 2:1 geschlagen. Aus der Sportredaktion Armin Lehmann.
3: Unter den Augen vom neuen Bundestrainer Jürgen Klopp gewinnen die Bayern den ersten Titel der Saison. Mit einem verdienten 2:1 holen sie sich den Franz Beckenbauer Supercup. Vor allem in der ersten Halbzeit dominierte der Rekordmeister Brown und Ulisse sorgten für ein 2:0 zur Pause. Doch dann wehrte sich der BVB. Fabio Silva schaffte den Anschlusstreffer. Maxi Bayer hatte noch die Riesenausgleichschance. Am Ende blieb es jedoch beim 2:1-Sieg für die Bayern. Der Dortmunder Bensebaini sah kurz vor Schluss nach heftigem Foul noch die rote Karte.
1: Das waren die Nachrichten. Und das Wetter: tagsüber heiter bis wolkig bei 18 bis 25 Grad. Es ist 5:03 Uhr.
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4: Mittlerweile am frühen Sonntagmorgen. Jerzy May begrüßt Sie ganz herzlich zu dieser letzten Runde dieses ARD-Nachtkonzerts. Und in die starten wir englisch mit Musik von Ray Vaughan Williams und zwei Sätzen seiner English Folk Song Suite. Neville Mariner am Pult der Academy of St. Martin in the Fields.

Anfang der 1920er von Ray Vaughan Williams komponiert, die English Folk Song Suite. Wir hörten zwei Sätze daraus, gespielt von der Academy of St. Martin in the Fields unter Neville Mariner. Antonio Vivaldis Flötenkonzert in D-Dur Opus 10 Nummer 3 hat einen Paten, den Stieglitz, den Distelfink. Il Gardellino ist es überschrieben. Hören Sie Emmanuel Bahut und das australische Kammerorchester unter Richard Tognetti damit.

der Flötist Emmanuel Pahü auf den Spuren eines Stieglitz- oder Distelfinks Il Gardellino, so der Beiname dieses Flötenkonzerts in Dido Opus 10 Nummer 3 von Antonio Vivaldi, und begleitet wurde Pahü vom australischen Kammerorchester im Juli 2007, dirigiert von Richard Tognetti. Wir tauschen Flöte gegen Klarinette. Louis Spohr ist der Komponist des folgenden S-Dur-Konzerts Opus 57. Wir hören den ersten Satz mit Christopher Sundquist und der NDR-Radio-Philharmonie, dirigiert von Simon Gaudenz.

Der finnische Klarinettist Christopher Sundqvist und der Schweizer Dirigent Simon Gaudenz waren im Januar 2017 zu Gast bei der NDR Radiophilharmonie in Hannover für Louis Spohrs Klarinettenkonzert Nummer 2 in Es-Dur Opus 57. Das war der erste Satz, Allegro. Weiter geht's hier im ARD-Nachtkonzert am frühen Sonntagmorgen mit Musik eines Italieners, der sich als großer Cellist und Komponist erwies im 18. Jahrhundert, geboren in Mailand, Francesco Zappa. Wir hören seine Sinfonie Nummer 5 in D-Dur vom Atalanta Fugiens Orchester gespielt und dirigiert von Vanni Moretto.

Italienische Musik des 18. Jahrhunderts, komponiert vom Mailänder Francesco Zappa. Das war seine Sinfonie Nummer 5 in D-Dur, hier in einer italienischen Aufnahme mit dem Atalanta Fugiens Orchester unter Vanni Moretto. Kammermusikalisch wird's jetzt im ARD-Nachtkonzert und das mit einem Trio von Joseph Haydn, einem Klaviertrio in S-Dur, Hoboken 1536. Und die schöne Kunst des Klaviertriospiels bewies niemand besser als Menachem Pressler mit seinem Beaux-Arts-Trio hier in der Besetzung von 1977 zusammen mit Isidor Cohen, Violine und Bernard Greenhouse, Violoncello.

Das wunderbare Beaux-Arts-Trio in der Besetzung vom Juni 1977 mit Menachem Pressler am Klavier, Isidor Cohen Violine und Bernard Greenhouse Violoncello. Auf die Zielgerade geht das heutige ARD-Nachtkonzert an diesem frühen Sonntagmorgen mit einer Ouvertüre von Gioachino Rossini, 1812 komponiert, zu einem heiteren Einakter mit dem Titel L'Inganno Felice, was so viel wie glückliche Täuschung bedeutet. Keinerlei Täuschung ließ Neville Marriner zu, als er die Academy of St. Martin in the Fields damit dirigierte.

Früher Rossini, die glückliche Täuschung, L'inganno felice, eine einaktige Farce aus dem Jahr 1812. Das war die Ouvertüre, gespielt von der Academy of St. Martin in the Fields unter Neville Mariner. Und das war auch das heutige ARD-Nachtkonzert, präsentiert von BR Classic mit britischer Filmmusik von Oscar-Preisträgerin Rachel Portman. Zu The Duchess von 2008 geht's noch auf 6 Uhr zu. Am Mikrofon verabschiedet sich mit Dank für Ihr Interesse und fürs Einschalten Jerzy May. Ihnen noch einen schönen Sonntag, hoffentlich weiter mit Zeit für Musik und sehr gerne mit den Kulturwellen der ARD.

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1: Um 6 Uhr mit Raik Steingasser. Die Bahngewerkschaft EVG droht mit einem bundesweiten Sicherheitsstreik im Regionalverkehr. EVG-Chef Martin Burkhardt sagte der Bild am Sonntag, das versprochene Gesetz für härtere Strafen bei Angriffen auf Zugpersonal müsse noch in diesem Jahr in den Bundestag. Sonst werde der Betrieb im Januar lahmgelegt. Hintergrund ist der tödliche Angriff auf einen Zugbegleiter Anfang Februar in Rheinland-Pfalz. Die EVG wirft der Bundesregierung vor, das Strafrecht immer noch nicht verschärft zu haben. Bundeskanzler Friedrich Merz will die Wirtschaft schnell und umfassend entlasten. Vor der Kabinettsklausur in der kommenden Woche sagte der CDU-Politiker der Bild am Sonntag, der Bereich Wachstum und Beschäftigung sei dabei das wichtigste Thema. Merz betonte, es seien historische Beschlüsse gefasst worden. Jetzt müssten sie so schnell wie möglich umgesetzt werden. Die Bundesregierung lasse sich nicht von ihrem Kurs abbringen. Sie wisse, was richtig und gut für das Land sei. Der neue Bundesgesundheitsminister Carsten Linnemann will erreichen, dass die Rentenansprüche für pflegende Angehörige wie bisher erhalten bleiben. Der CDU-Politiker sagte der Bild am Sonntag, er wolle die geplanten Einsparungen stoppen. Von den Koalitionspartnern SPD und CSU höre er Ähnliches. Linnemann bezeichnete Menschen, die andere zu Hause pflegen, als die Alltagshelden Deutschlands. Trotz neuer EU-Regeln will Italien bis auf Weiteres keine Migranten aus Deutschland zurücknehmen. Das sagte Vize-Regierungschef Matteo Salvini und verwies zur Begründung auf deutsche Hilfsorganisationen, die im Mittelmeer Flüchtlinge aufnehmen und nach Italien bringen. Solange das passiere, habe Deutschland kein Recht, auch nur einen einzigen Einwanderer nach Italien zurückzuschicken. Seit Juni gilt in der EU ein neuer Asyl- und Migrationspakt. Er sieht unter anderem finanzielle Unterstützung für die Ankunftsländer vor. Der FC Bayern München hat den Supercup gewonnen. Der deutsche Fußballmeister setzte sich am Abend mit 2:1 bei Vizemeister Borussia Dortmund durch. RB Leipzig hat die zweite Runde des DFB-Pokals erreicht. Der Fußball-Bundesligist besiegte den Regionalliga-Club Trier mit 6:0. Im Handball hat der SC Magdeburg nach 25 Jahren wieder den Supercup gewonnen. Der deutsche Meister konnte das Duell gegen Pokalsieger Füchse Berlin mit 38:31 für sich entscheiden. Das waren die Nachrichten. Das Wetter. Zunächst der Blick auf die Temperaturen von 5 Uhr. Brocken bedeckt 5 Grad, Chemnitz stark bewölkt 11, Dresden stark bewölkt 12, Eisenach wolkenlos 10 Grad. Auch in Erfurt keine Wolken, 11 Grad, Fichtelberg bedeckt 7, Gera wolkenlos 11, Görlitz fast wolkenlos 12 Grad. Halle 9 Grad, Leipzig wolkenlos 11, Magdeburg stark bewölkt 13, Meiningen wolkenlos 10 Grad. Sonnenaufgang in Halle ist heute 6.10 Uhr, Sonnenuntergang ist 20.18 Uhr. Es gibt dort viel Sonne, im Tagesverlauf auch Quellwolken und vor allem im Norden Sachsen-Anhalts auch einzelne Schauer, Höchstwerte 18 bis 22 Grad. Morgen dann oft heiter und trocken bei 19 bis 23 Grad, am Dienstag sonnig, trocken und noch etwas wärmer. MDR-Verkehrsdienst, Achtung, Falschfahrer auf der B189 Magdeburg-Stendal zwischen Ebendorfer Chaussee in Magdeburg und Jersleben ist ein Falschfahrer unterwegs. Bitte äußerst rechts fahren und nicht überholen. Wir melden, wenn die Gefahr vorüber ist. Ich wiederhole nochmal. Achtung, Falschfahrer auf der B189 Magdeburg-Stendal zwischen Ebendorfer Chaussee in Magdeburg und Jersleben ist ein Falschfahrer unterwegs. Bitte äußerst rechts fahren und nicht überholen. Vorsicht auch auf der A4 Richtung Dresden zwischen Gotha und Wandersleben liegt ein toter Fuchs auf der Fahrbahn. Vorsicht auch auf der A13 Richtung Dresden zwischen Schwarzheide und Ruhland liegt ein Reifen auf der linken Fahrspur. Die A38 Richtung Leipzig ist zwischen Bad Lauchstädt und Leuna wegen Bauarbeiten noch bis heute Nachmittag gesperrt. Und die B6 Dresden-Altstadt, Pieschener Allee bis Ostra Ufer ist zwischen Devrientstraße und Friedrichstraße wegen einer Sportveranstaltung von ca. 10 Uhr bis ca. 18 Uhr gesperrt. Soweit der MDR-Verkehrsdienst, 6.04 Uhr.
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3: Um 7 Uhr mit Raik Steingasser. Die Bahngewerkschaft EVG droht mit einem bundesweiten Sicherheitsstreik im Regionalverkehr. EVG-Chef Martin Burkhardt sagte der Bild am Sonntag, das versprochene Gesetz für härtere Strafen bei Angriffen auf Zugpersonal müsse noch in diesem Jahr in den Bundestag, sonst werde der Betrieb im Januar lahmgelegt. Hintergrund ist der tödliche Angriff auf einen Zugbegleiter Anfang Februar in Rheinland-Pfalz. Die EVG wirft der Bundesregierung vor, das Strafrecht immer noch nicht verschärft zu haben. Bundeskanzler Friedrich Merz will die Wirtschaft schnell und umfassend entlasten. Vor der Kabinettsklausur in der kommenden Woche sagte der CDU-Politiker der Bild am Sonntag, der Bereich Wachstum und Beschäftigung sei dabei der wichtigste Part. Merz betonte, es seien historische Beschlüsse gefasst worden. Jetzt müssten sie so schnell wie möglich umgesetzt werden. Die Bundesregierung lasse sich nicht von ihrem Kurs abbringen. Sie wisse, was richtig und gut sei für das Land. Der neue Bundesgesundheitsminister Carsten Linnemann will erreichen, dass die Rentenansprüche für pflegende Angehörige erhalten bleiben. Der CDU-Politiker sagte der Bild am Sonntag, er wolle die geplanten Einsparungen stoppen. Von den Koalitionspartnern SPD und CSU höre er Ähnliches. Linnemann bezeichnete Menschen, die andere zu Hause pflegen, als die Alltagshelden Deutschlands. Thüringens Landwirte sorgen sich um ausreichend Futter für ihre Tiere. Laut Landesbauernverband haben Hitze und Trockenheit in den vergangenen Wochen zu einer angespannten Lage geführt. Noch sei sie aber nicht so dramatisch wie in anderen Bundesländern. Tierbestände müssten noch nicht abgebaut werden. Den Angaben zufolge ist Grünfutter zuletzt nicht überall ausreichend nachgewachsen. Auch bei der Maisernte werden Verluste befürchtet, etwa im Thüringer Becken und in Teilen des Ilm-Kreises sowie rund um Gotha. Der FC Bayern München hat den Supercup gewonnen. Der Fußballmeister setzte sich am Abend mit 2:1 bei Vizemeister Borussia Dortmund durch. RB Leipzig hat die zweite Runde des DFB-Pokals erreicht. Der Bundesligist besiegte den Regionalliga-Club Trier mit 6:0. Im Handball hat der SC Magdeburg nach 25 Jahren wieder den Supercup gewonnen. Der deutsche Meister konnte das Duell gegen Pokalsieger Füchse Berlin mit 38:31 für sich entscheiden. Das waren die Nachrichten. Das Wetter. Zunächst die Temperaturen, und zwar die von 6 Uhr Brocken bedeckt 5 Grad, Chemnitz stark bewölkt 11, Dresden stark bewölkt 12, Eisenach wolkenlos 9 Grad. Auch in Erfurt wolkenlose 9 Grad, Fichtelberg bedeckt 6, Gera wolkenlos 10, Görlitz leicht bewölkt 12 Grad. Halle 8 Grad, Leipzig fast wolkenlos 11, Magdeburg stark bewölkt 13, Meiningen wolkenlos 7 Grad. Heute gibt es viel Sonne, im Tagesverlauf auch Quellwolken und vor allem im Norden Sachsen-Anhalts einzelne Schauer, Höchstwerte 18 bis 22 Grad. Morgen oft heiter und trocken bei 19 bis 23 Grad. Am Dienstag dann sonnig, trocken und noch etwas wärmer. MDR-Verkehrsdienst, die A38 Richtung Leipzig ist zwischen Bad Lauchstädt und Leuna wegen Bauarbeiten noch bis heute Nachmittag gesperrt. Vorsicht, auf der B85 zwischen Rudolstadt und Teichröder liegt ein totes Reh auf der Fahrbahn. Und die B6 Dresden-Altstadt, Pieschner Allee bis Ostra Ufer ist zwischen Devrienstraße und Friedrichstraße wegen einer Sportveranstaltung von ca. 10 bis 18 Uhr gesperrt. Soweit der MDR-Verkehrsdienst. Es wird 7.04 Uhr.
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3: Um 8 Uhr mit Raik Steingasser. Die Bahngewerkschaft EVG droht mit einem bundesweiten Sicherheitsstreik im Regionalverkehr. EVG-Chef Martin Burkhardt sagte der Bild am Sonntag, das versprochene Gesetz für härtere Strafen bei Angriffen auf Zugpersonal müsse noch in diesem Jahr in den Bundestag. Sonst werde der Betrieb im Januar lahmgelegt. Hintergrund ist der tödliche Angriff auf einen Zugbegleiter Anfang Februar. Bundeskanzler Friedrich Merz will die Wirtschaft schnell und umfassend entlasten. Vor der Kabinettsklausur in der kommenden Woche sagte der CDU-Politiker der Bild am Sonntag, der Bereich Wachstum und Beschäftigung sei dabei das wichtigste Thema. Merz betonte, es seien historische Beschlüsse gefasst worden. Jetzt müssten sie so schnell wie möglich umgesetzt werden. Die Bundesregierung lasse sich nicht von ihrem Kurs abbringen. Sie wisse, was richtig und gut sei für das Land. Der neue Bundesgesundheitsminister Carsten Linnemann will erreichen, dass die Rentenansprüche für pflegende Angehörige erhalten bleiben. Der CDU-Politiker sagte der Bild am Sonntag, er werde versuchen, die geplanten Einsparungen zu stoppen. Linnemanns Vorgängerin Nina Waken hatte einen Entwurf zur Pflegeversicherung vorgelegt. Um Kosten zu dämpfen, sind unter anderem Kürzungen bei Rentenbeiträgen für pflegende Angehörige geplant. Bislang bekommen sie bis zu 740 Euro pro Monat. Thüringens Landwirte sorgen sich um ausreichend Futter für ihre Tiere. Laut Landesbauernverband haben Hitze und Trockenheit in den vergangenen Wochen zu einer angespannten Lage geführt. Noch sei sie aber nicht so dramatisch wie in anderen Bundesländern. Tierbestände müssten noch nicht abgebaut werden. Den Angaben zufolge ist Grünfutter zuletzt nicht überall ausreichend nachgewachsen. Auch bei der Maisernte werden Verluste befürchtet, etwa im Thüringer Becken und in Teilen des Ilm-Kreises sowie rund um Gotha. Der FC Bayern München hat den Supercup gewonnen. Der Fußballmeister setzte sich am Abend mit 2:1 bei Vizemeister Borussia Dortmund durch. RB Leipzig hat die zweite Runde des DFB-Pokals erreicht. Der Bundesligist besiegte den Regionalligaverein Trier mit 6:0. Im Handball hat der SC Magdeburg nach 25 Jahren wieder den Supercup gewonnen. Der deutsche Meister konnte das Duell gegen Pokalsieger Füchse Berlin mit 38:31 für sich entscheiden. Das waren die Nachrichten. Das Wetter. Zunächst die Temperaturen von 7 Uhr. Brocken bedeckt 5 Grad, Chemnitz wolkig 10, Dresden wolkenlos 12, Eisenach stark bewölkt 9 Grad, Erfurt fast wolkenlos 9, Fichtelberg bedeckt 6, Gera wolkenlos 10 Grad. Auch in Görlitz keine Wolken, 12 Grad, Halle 9 Grad, Leipzig wolkenlos 11, Magdeburg bedeckt 13, Meiningen wolkenlos 7 Grad. Heute gibt es viel Sonne, im Tagesverlauf auch Quellwolken und vor allem im Norden Sachsen-Anhalts einzelne Schauer. Höchstwerte 18 bis 22 Grad. Morgen oft heiter und trocken bei 19 bis 23 Grad. Am Dienstag sonnig, trocken und noch etwas wärmer. MDR Verkehrsdienst, Vorsicht auf der A4 Richtung Frankfurt. Zwischen Erfurt-Fieselbach und Erfurt-Ost liegt ein totes Reh auf der mittleren Fahrspur. Die A38 Richtung Leipzig ist zwischen Bad Lauchstädt und Leuna wegen Bauarbeiten bis heute Nachmittag gesperrt. Die B6 Dresden-Altstadt-Pieschener Allee bis Ostrauufer ist zwischen Devrentstraße und Friedrichstraße wegen einer Sportveranstaltung von ca. 10 bis 18 Uhr gesperrt. Soweit der MDR-Verkehrsdienst. Die Zeit 8.03 Uhr.
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3: Um 9 Uhr mit Raik Steingasser. Die Bahngewerkschaft EVG droht mit einem bundesweiten Sicherheitsstreik im Regionalverkehr. EVG-Chef Martin Burkhardt sagte der Bild am Sonntag, das versprochene Gesetz für härtere Strafen bei Angriffen auf Zugpersonal müsse noch in diesem Jahr in den Bundestag. Sonst werde der Betrieb im Januar lahmgelegt. Hintergrund ist der tödliche Angriff auf einen Zugbegleiter Anfang Februar. Bundeskanzler Friedrich Merz will die Wirtschaft schnell und umfassend entlasten. Vor der Kabinettsklausur in der kommenden Woche sagte der CDU-Politiker der Bild am Sonntag, der Bereich Wachstum und Beschäftigung sei dabei das wichtigste Thema. Merz betonte, es seien historische Beschlüsse gefasst worden. Jetzt müssten sie so schnell wie möglich umgesetzt werden. Die Bundesregierung lasse sich nicht von ihrem Kurs abbringen. Sie wisse, was richtig und gut sei für das Land. Trotz neuer EU-Regeln will Italien bis auf Weiteres keine Migranten aus Deutschland zurücknehmen. Das sagte Vizeregierungschef Matteo Salvini und verwies zur Begründung auf deutsche Hilfsorganisationen, die im Mittelmeer Flüchtlinge aufnehmen und nach Italien bringen. Solange das passiere, habe Deutschland kein Recht, auch nur einen einzigen Einwanderer zurückzuschicken. Medienberichten zufolge soll es wegen des Streits zwischen Berlin und Rom bald ein Treffen der Innenminister beider Länder geben. Thüringens Landwirte sorgen sich um ausreichend Futter für ihre Tiere. Laut Landesbauernverband haben Hitze und Trockenheit in den vergangenen Wochen zu einer angespannten Lage geführt. Noch sei sie aber nicht so dramatisch wie in anderen Bundesländern. Tierbestände müssten noch nicht abgebaut werden. Den Angaben zufolge ist Grünfutter zuletzt nicht überall ausreichend nachgewachsen. Auch bei der Maisernte werden Verluste befürchtet, etwa im Thüringer Becken und in Teilen des Ilmkreises sowie rund um Gotha. Der FC Bayern München hat den Supercup gewonnen. Der Fußballmeister setzte sich am Abend mit 2:1 bei Vizemeister Borussia Dortmund durch. RB Leipzig hat die zweite Runde des DFB-Pokals erreicht. Der Bundesligist besiegte den Regionalliga-Club Trier mit 6:0. Im Handball hat der SC Magdeburg nach 25 Jahren wieder den Supercup gewonnen. Der deutsche Meister konnte das Duell gegen Pokalsieger Füchse Berlin mit 38:31 für sich entscheiden. Das waren die Nachrichten. Das Wetter. Zunächst die Temperaturen von 8 Uhr. Brocken bedeckt 5 Grad, Chemnitz wolkenlos 12, Dresden wolkenlos 14 Grad. Eisenach wolkenlos 10 Grad, Erfurt stark bewölkt 11, Fichteberg stark bewölkt 7, Gera wolkenlos 12 Grad. Görlitz leicht bewölkt 14 Grad, Halle 12, Leipzig wolkenlos 13 Grad. Magdeburg bedeckt 14, Meiningen wolkenlos 10 Grad. Heute gibt es einen Mix aus Sonne und Wolken. Vor allem im Norden Sachsen-Anhalts sind auch einzelne Schauer mit dabei. Die Höchstwerte liegen zwischen 18 und 22 Grad. In der Nacht gering bewölkt, trocken, Tiefstwerte 12 bis 5 Grad. Morgen oft heiter und trocken bei 19 bis 23 Grad. Am Dienstag sonnig, trocken und noch etwas wärmer. MDR Verkehrsdienst, die A38 Richtung Leipzig ist zwischen Bad Lauchstädt und Leuna wegen Bauarbeiten bis heute Nachmittag gesperrt. Die B285 ist zwischen Hartschwinden und Dermbach wegen umgestürzter Bäume gesperrt. Die B6 Dresden-Altstadt-Pieschener Allee bis Ostra-Ufer ist zwischen die Friedstraße und Friedrichstraße wegen einer Sportveranstaltung von ca. 10 bis 18 Uhr gesperrt. Und in und um Leipzig kommt es wegen der Ironman-Veranstaltung bis ca. 15 Uhr zu Behinderungen und kurzfristigen Sperrungen. Soweit der MDR-Verkehrsdienst. Es wird 9.04 Uhr.
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4: 12. Sonntag nach Trinitatis und für diesen Tag hat Johann Sebastian Bach in seinem ersten Leipziger Amtsjahr die Kantate »Lobe den Herrn, meine Seele« komponiert.

0: Ein jubelnder Eingangschor, also mal wieder eine Kantate, die mit Pauken und Trompeten auffährt, zumindest zu Beginn. Außerdem ist das eine Kantate, die Bach auch später vielseitig wiederverwendet hat und die vielleicht sogar zurückgeht auf eine noch ältere Vorlage. Das alles wollen wir hier klären im Podcast. Michael, kannst du denn in kurzen Worten bitte mal die Chronologie dieser Kantate darlegen, soweit es überhaupt bekannt ist?
1: Ja, das kann ich versuchen, lieber Bernhard. Also wir stehen auf sicheren Boden, was tatsächlich diesen 12. Sonntag nach Trinitate 1723 betrifft. Also da wurde das Stück, so wie wir es jetzt kennen, aufgeführt. Es gab dann eine Wiederaufführung 4 Jahre später auf den gleichen Sonntag, 1727. Und dann, offenbar 1748, hat Bach das Stück nochmal herausgeholt, um es als Ratswahlkantate zu musizieren. Da wurden dann einfach nur 2 Rezitative textlich angepasst, damit das Ganze eben auf diesen Anlass der Einsegnung des neuen Stadtrates ganz gut passte. Man glaubt aber, oder das kann man hin und wieder lesen in der Bachforschung, dass das Stück insgesamt oder einzelne Sätze auf ältere Vorlagen zurückgehen oder gehen könnten. Ich bin mir da nicht ganz so sicher. Ich würde schon glauben, nach Lage der Dinge, wir sollten davon ausgehen, dass Bach an diesem 12. Sonntag nach Trinitatis, seinem ersten 12. Sonntag nach Trinitatis in Leipzig, tatsächlich eine mindestens in weiten Strecken Originalkomposition präsentieren wollte. Und warum, das sage ich dir gleich.
0: Ja, da bin ich ja schon jetzt gespannt. Und dann gibt es in dieser Kantate noch eine Besonderheit, denn wir kennen die Textquelle und den Dichter.
1: Ganz genau, ein gewisser Johann Oswald Knauer, Magister Knauer, über den wissen wir, dass er 1720, 21 einen ganzen Jahrgang an Kantatentexten für seinen Schwager, den Gotha-Hofkapellmeister Gottfried Heinrich Stölzel, gedichtet hat. Und Bach muss offenbar diesen Textjahrgang besessen haben und hat da hin und wieder drauf zurückgegriffen, auch schon eben in seinem ersten Leipziger Jahr.
0: Gut, dann wäre die Frage noch, wie bezieht sich eigentlich der Text dieser Kantate auf das Evangelium des 12. Sonntags?
1: Auf eine ganz wunderbare Art und Weise. Das Evangelium auf diesen Sonntag finden wir bei Markus 7, Verse 31 bis 37. Jesus heilt einen Taubstumm. Und in der Auslegung eben dieses Wunders, das Jesus vollbracht hat, wird ja immer ganz deutlich gemacht, hey, wir können froh sein, dass wir unseren Mund haben und unsere Zunge haben. Und wofür nutzen wir unseren Mund und unsere Zunge und unsere Stimme? Am allerbesten natürlich, um Gott und Jesus für ihre Wundertaten zu loben. Und deswegen ist es regelrecht ein Topos in der Kirchenmusik an diesen Tagen, so diese typischen Lobpreispassagen aus der Bibel herauszuholen und in Klang zu versetzen, damit eben wirklich alles, was Odem hat, den Herrn lobt. Und Knauer hat eben hier die Entscheidung getroffen, auf Psalm 103, Vers 2 zurückzugreifen. Ein ganz beliebter auch Konfirmationsspruch, übrigens auch der meinige. Lobe den Herrn, meine Seele, und vergiss nicht, was er dir Gutes getan hat. Und da ist dann natürlich Programm in der Kirchenmusik, und so macht es auch unser Johann Sebastian Bach, dass tatsächlich das komplette Festorchester rausgeholt wird und mit aller Kunst, die man hat, jetzt Trompetenschall, virtuose Stimmen, mindestens im Kopfsatz erstmal ganz gewaltig gelobt wird, bis der Arzt kommt.

Ja, also schon einmal ein unglaublich festlicher, instrumentaler Beginn und dann legt der Bach los im Chor. Also eine Fuge, die ganz clever gestaltet ist. Eigentlich sind zwei musikalische Themen, die jeweils in Fugen durchgeführt werden. Und zwar teilt Bach diesen berühmten Spruch aus dem Psalter in den ersten Teil, lobe den Herrn meine Seele. Und das ist eben tatsächlich ein Loben in Koloraturen.

Und dann wird es aber nach vielen, vielen Takten plötzlich ruhiger. Die Bläser fallen weg. Jetzt wird es nachdenklich. Das zweite Fugenthema, das ist zugleich eben eine Ermahnung. Und vergiss nicht, was er dir Gutes getan hat.

Und damit immer noch nicht der Kunst genug? Natürlich geht dann Bach gegen Ende des Stückes hin und kombiniert beide Fugen miteinander. Also so entsteht eine Doppelfuge. Es wird gelobt und gepriesen, als gäbe es kein Morgen. Aber zugleich eben auch dieser nachdenkliche Ton durch dieses zweite Fugenthema. Und das wird dann zuletzt alles übereinander geführt. Unglaublich prächtiger Satz. Man muss tatsächlich sagen, das alles zusammen, das sind die prächtigsten Töne, die der Thomaskantor Johann Sebastian Bach in seinem ersten Jahr bis dato komponiert hat. Noch nie hatte er so ein volles Orchester, außer am dritten Sonntag nach Trinitatis, wo er seine alte Bekümmerniskantate rausgeholt hat. Die ist ja zumindest in einzelnen Sätzen ähnlich prächtig, namentlich am Schluss. Aber so einen wirklich lobenden Eingangschor, den hatte er bis dato nicht den Leipzigern präsentiert.

0: Ja, an dieser Stelle, also am Schluss des Eingangschores, werden dann diese beiden Themen miteinander kombiniert. Dazu das große Festorchester mit drei Trompeten und Pauken, Oboen und Streichern. Also eigentlich ein kleines bisschen Weihnachten, was wir da hören können, oder Ostern oder Pfingsten. Und das mitten in der Trinitatiszeit. Nach diesem großen Eingangschor wird es dann allerdings ein bisschen ruhiger. Es folgt eine Arie, meine Seele auferzähle. Und das ist mal wieder Musik in der Musik, denn es ist da die Rede, ein gottgefällig Singen soll durch die frohen Lippen dringen. Wie bringt denn Bach diesen Vers hier rüber?
1: Ja, wirklich. Musik in der Musik, ganz herrlich herausgefordert, eben im B-Teil der Arie. Ja, der Tenor muss ran. Die beiden Oboisten, also die beiden Stadtpfeifer, die im Eingangschor Oboe gespielt haben, müssen sich jetzt aufteilen. Der eine muss jetzt Flöte spielen und der andere Oboe da Caccia. Und es wird präsentiert so eine Art pastorale, richtig schön klingende Musik, freudig gelöst. Ja, wie so eine gesungene Erzählung, da hört man einfach gerne zu im Dreiertakt. Also das ist Musik, die sicherlich nicht nur mir ein großes Lächeln ins Gesicht zaubert.

0: Ja, das ist diese aparte Kombination von Blockflöte und Oboe da Caccia. Dazu singt der Tenor und spielt natürlich noch der Basso Continuo in der ersten Arie dieser Kantate. Und dann gibt es eine zweite Arie noch, die dann der Bass singt. Und da kann man im Text sozusagen als Conclusio den Vers finden, Gott hat alles wohlgemacht. Hört man das in der Arie, dass Gott alles wohlgemacht hat?
1: Ja, aber das Ganze ist sehr zupackend musiziert. Wir haben ja jetzt den Bass, die Oboe d'amore, Streicher und es geht erstmal auch relativ fröhlich los, aber dann in der Mitte, da werden es doch düstere chromatische Töne. Warum? Erklärt wieder der Text. Mein Erlöser und Erhalter, nimm mich stets in Hut und Wacht. Steh mir bei in Kreuz und Leiden, und da wird es natürlich ganz chromatisch. Als denn singt mein Mund mit Freuden und dann eben die Bestätigung, Gott hat alles wohl gemacht. Also Ende gut, alles gut.

0: Ja, so singt also der Bass in seiner Arie in dieser Kantate. Und dann ist auch die Kantate schon zu Ende mit dem Schlusschoral. Und da holt nun Bach wieder mal seinen Lieblingschoral raus. Das haben wir schon mal festgelegt, ja, dass es der sein muss. Was also Gott tut, das ist wohlgetan.
1: Der steht jedenfalls ganz hoch im Kurs in diesem ersten Jahr. In seiner Antrittsmusik beendet er beide Teile der Kantate. Insgesamt 3 Kantaten hat Bach über diesen Choral komponiert. Und hier eben als Schlusschoral, was Gott tut, das ist wohlgetan. Und hier muss man sagen, anders als in seiner Antrittsmusik, wo das ein bisschen mit der Brechstange hineingebracht wurde. Meine Vermutung ist ja auch, das ist so ein bisschen vielleicht Bachs eigenes Motto für sein Kantorat. Hier passt es nun wirklich, also eine Kantate, die von bedingungslosem Gottvertrauen handelt. Dass man da an den Schluss setzt, den Choral, was Gott tut, das ist wohlgetan. Dabei will ich verbleiben. Es mag mich auf die raue Bahn Not, Tod und Elend treiben, so wird Gott mich ganz väterlich in seinen Armen halten. Drum lasse ich ihn nur walten. Naja, das ist doch wirklich der perfekte Schluss für eine solche bedingungslose Gottvertrauen-Kantate.
0: Und wir haben es ganz am Anfang dieses Podcasts erwähnt, dass Bach diese Kantate also umgearbeitet hat, vermutlich am Ende seines Lebens zu einer Ratswahlkantate, zu diesem großen Fest immer Ende August, bei dem die Leipziger ihren Ratswechsel sich haben bestätigen lassen durch einen großen Festgottesdienst. Und da hat er dann ein paar Veränderungen in dieser Kantate angebracht und auch eine, die den Schlusschoral anbetrifft.
1: Ja, also das ist ja so merkwürdig, dass hier an unserem 12. Sonntag nach Trinitatis 1723 in dieser Woche wirklich bedingungslosen Lobpreiskantate, ich sag's nochmal, der Schlusschoral ganz schlicht vierstimmig ist, obwohl ja ein Riesenorchester auf den Emporen dort rings um die Orgel verteilt war. 25 Jahre später, 1748 dann, als diese Ratswahlkantate erklang, gleiche Musik, nur 2 neue Rezitative, da hat er den Schlusschoral nochmal eingepackt und jetzt hat er plötzlich auch für die ganzen Bläser, also auch für die Trompeten und so weiter, einen neuen Part. Jetzt endet die auch so richtig prächtig, wie sie begonnen hat, und da hören wir jetzt mal rein.
0: Ich würde sogar vorschlagen, wir spielen den ganzen Choral.
1: Bitteschön.

0: Ja, am Schluss dieses festlichen Chorals heißt es und sprecht von Herzen Amen. Also besser kann man einen Ratswahlgottesdienst nicht abschließen. Das ist also der revidierte Choral, den Bach dann eingefügt hat in diese Kantate zum Ratswahltag im Jahre 1748. Wir beschäftigen uns aber mit der Urfassung dieser Kantate, mutmaßlich 1723, alles neu komponiert. Und das ist ja, wir haben das schon vorhin ein bisschen festgestellt, doch was Besonderes, dass eben in dieser Trinitatiszeit, die sonst immer so ein bisschen die grüne Gurkenzeit auch ist in der Kirche, plötzlich so ein Festorchester auftritt. Meinst du, dass Bach das ganz bewusst mal gemacht hat, mit diesem Text so einen Farbtupfer zu setzen? Oder was könnte der Grund dafür sein?
1: Na, ich glaube schon das, was ich eingangs gesagt habe, eben dieses Evangelium, die Heilung des Taubstummen, der kann jetzt wieder reden, der kann jetzt singen. Und also singen wir jetzt alle mit allen Kräften, die so gehen, ein Loblied. Das ist schon vielleicht Begründung genug. Aber vielleicht gibt es auch noch eine zweite unterstützende Begründung, auch aus Bachs eigener Sicht. Wenn wir uns mal anschauen, was so die drei Wochen vorher passiert war. Da ging es ganz tief ins dramatische Fach und das waren schwere und anstrengende Klänge. 9. Sonntag nach Trinitatis. Herr, gehe nicht ins Gericht. Diese wirklich musikalische Standpauke, wo Bach in dem Eingangschor mit ganz schweren Klängen einer krassen, düsteren Fuge den Gottesdienstbesuchern die Leviten komponiert. Wahnsinn. Eine Woche drauf, 10. Sonntag nach Trinitatis, schaue doch und sehe, ob irgendein Schmerz sei. Ein Chorlamento, sonders ohne, mit weinenden Blockflöten. Da geht es ja um den weinenden Jesus und um diese Vision der Zerstörung Jerusalem. Oder eben der Sonntag unmittelbar vor unserem 12. Sonntag nach Trinitatis, Bach mit siehe zu, dass deine Gottesfurcht nicht Heuchelei sei. Auch wirklich ein richtig derbes, düsteres Stück, was einem Angst macht. Ja, da war das, glaube ich, hier für alle eine Erleichterung, dass es jetzt einfach mal mit Pauken, Trompeten und ganz viele Fanfaren und Dur zur Sache ging.
0: Und dann erfreuen wir uns jetzt ganz besonders an dieser Musik zum 12. Sonntag nach Trinitatis. Die Kantate Lobe den Herrn meine Seele, Bachwerke Verzeichnis 69.1 mit Ruth Ziesack Sopran, Elisabeth von Magnus Alt, Paul Agnew Tenor und Klaus Mertens Bass. Außerdem mit The Amsterdam Baroque Orchestra and Choir unter Leitung von Ton Koopmann.

Wir brachten die Kantate »Lobe den Herrn, meine Seele« von Johann Sebastian Bach. In seinem Werkeverzeichnis hat sie die Nummer 69a. Die Ausführenden waren Ruth Ziersack, Sopran, Elisabeth von Magnus Alt, Paul Agnew Tenor und Klaus Mertens Bass. Dazu Chor und Orchester vom Amsterdam Baroque unter Leitung von Ton Koopmann. 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Hier bleibt noch etwas Zeit für Musik eines Komponisten, der vor genau 508 Jahren gestorben ist. Wann und wo genau Loisette Compère im Jahre 1445 das Licht der Welt erblickte, ist nicht überliefert. Nur so viel. Im franko-flämischen Raum. Beim Sterbedatum weiß man Genaueres. Es war der 16. August 1518. Compère gilt als einer der experimentierfreudigsten Komponisten seiner Zeit. Sein Ausdrucksreichtum überrascht und seine Melodien wirken selbst für heutige Hörgewohnheiten keineswegs spröde. Meditative Kraft und klangliche Vielfalt prägen seine Messen, Motetten und Chansons. Die Missa Galeazesca ist eng mit Compères Zeit als Sänger der Hofkapelle des Herzogs von Mailand verbunden. Galeazzo Maria Sforza war ein schillernder und berüchtigter Renaissancefürst, der für seine Kapelle die besten Sänger aus Europa engagieren wollte. So kam Compère nach Mailand, wo er mit dieser Messe seinem Dienstherrn Tribut zollte. Leider wurde der Herzog kurz darauf ermordet und die Witwe verkleinerte die Kapelle umgehend wieder. Compère gehörte zu den über 1000 Entlassenen des Hofes und kehrte schon bald nach Frankreich zurück. Hören Sie Ausschnitte der Missa Galeazesca von Loisette Compère. Es singt das italienische Vokalensemble Othecaton.

Das waren Teile der Missa Galeazzesca von Loisette Comper. Wir hörten das italienische Vokalensemble Odierkaton. Den nächsten Bach-Podcast mit unseren beiden Bach-verrückten Experten gibt's schon heute Abend ab 18 Uhr hier bei MDR Klassik. Bis zu den Nachrichten spielt noch Martin Haselböck an der Silbermann-Orgel der Stadtkirche St. Peter und Paul in Reichenbach-Vogtland aus den 5 Stücken für Orgel von Michael Gotthard Fischer, einem Erfurter Organisten des 19. Jahrhunderts.

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1: Um 10 Uhr mit Raik Steingasser. Volkswagen-Chef Oliver Blume hat die Belegschaft aufgefordert, in der derzeitigen Krise zusammenzuhalten. Er sagte der Bild am Sonntag, VW habe den größten Transformationsplan in der Konzerngeschichte aufgesetzt. Auf die nächsten Wochen komme es an, alle müssten mitziehen. Ab morgen sind eine Reihe von Betriebsversammlungen geplant, auch an den VW-Standorten in Zwickau, Chemnitz und Dresden. Die Arbeitnehmerseite hatte Details zu den Sparplänen und Entlassungen verlangt. Die Bahngewerkschaft EVG droht mit einem bundesweiten Sicherheitsstreik im Regionalverkehr. EVG-Chef Martin Burkhardt sagte der Bild am Sonntag, das versprochene Gesetz für härtere Strafen bei Angriffen auf Zugpersonal müsse noch in diesem Jahr in den Bundestag. Sonst werde der Betrieb im Januar lahmgelegt. Hintergrund ist der tödliche Angriff auf einen Zugbegleiter Anfang Februar. Der Antisemitismusbeauftragte der Bundesregierung, Felix Klein, hat die israelische Siedlungspolitik als völkerrechtswidrig bezeichnet. Er sagte dem Kölner Stadtanzeiger, sie führe weg von der Zwei-Staaten-Lösung, die letztlich kommen müsse. Die israelische Regierung wäre gut beraten, hier mit Diplomatie und nicht nur mit Härte vorzugehen. Im besetzten Westjordanland war der Siedlungsbau zuletzt stark vorangetrieben worden. Es kommt deshalb immer wieder zu tödlichen Auseinandersetzungen mit dort lebenden Palästinensern. In einem Nebengewässer der Oder in Polen droht erneut ein größeres Fischsterben. Grund dafür ist nach Angaben der Behörde die Blüte der giftigen Goldalge. In den vergangenen Tagen seien im betroffenen Abschnitt des Gleiwitzer Kanals bereits mehr als 4 Tonnen toter Fische geborgen worden. Um eine weitere Ausbreitung zu verhindern, habe man zunächst 2 Schleusen geschlossen. Beim massenhaften Fischsterben in der Oder vor 4 Jahren hatten die Behörden insgesamt 360 Tonnen toter Fische geborgen. Thüringens Landwirte sorgen sich um ausreichend Futter für ihre Tiere. Laut Landesbauernverband haben Hitze und Trockenheit in den vergangenen Wochen zu einer angespannten Lage geführt. Noch sei sie aber nicht so dramatisch wie in anderen Bundesländern. Tierbestände müssten noch nicht abgebaut werden. Den Angaben zufolge ist Grünfutter zuletzt nicht überall ausreichend nachgewachsen. Auch bei der Maisernte werden Verluste befürchtet, etwa im Thüringer Becken und in Teilen des Ilm-Kreises sowie rund um Gotha. Das waren die Nachrichten. Das Wetter. Zunächst die Temperaturen von 9 Uhr. Brocken stark bewölkt 5 Grad, Chemnitz wolkenlos 13, Dresden fast wolkenlos 15, Eisenach leicht bewölkt 12 Grad. Erfurt bedeckt 12 Grad, Fichteberg stark bewölkt 7, Gera wolkenlos 14, Görlitz leicht bewölkt 15 Grad. Auch in Halle, Leipzig und Magdeburg 15 Grad, Meiningen wolkenlos 13 Grad. Heute gibt es einen Mix aus Sonne und Wolken, vor allem im Norden Sachsen-Anhalts sind auch einzelne Schauer mit dabei. Die Höchstwerte liegen zwischen 18 und 22 Grad. In der Nacht gering bewölkt, trocken, Tiefstwerte 12 bis 5 Grad. Morgen oft heiter und trocken bei 19 bis 23 Grad. Am Dienstag dann sonnig, trocken und noch etwas wärmer. MDR Verkehrsdienst A9 Richtung Berlin. Zwischen Kleinmarzehns und Niemeck steht ein defektes Fahrzeug im Baustellenbereich. Die A38 Richtung Leipzig ist zwischen Bad Lauchstädt und Leuna wegen Bauarbeiten bis heute Nachmittag gesperrt. Auf der B88 zwischen Steudnitz und Camburg liegen mehrere Äste auf der Fahrbahn. Die B285 ist zwischen Hartschwinden und Dermbach wegen umgestürzter Bäume gesperrt. Die B6 Dresdner Altstadt, Pieschner Allee bis Ostra Ufer ist zwischen Devrientstraße und Friedrichstraße wegen einer Sportveranstaltung bis ca. 18 Uhr gesperrt. Und in und um Leipzig kommt es wegen der Ironman-Veranstaltung bis ca. 15 Uhr zu Behinderungen und kurzfristigen Sperrungen. Soweit der MDR-Verkehrsdienst, die Zeit 10.04 Uhr.
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3: Mit von Thomas. Volkswagen-Chef Oliver Blume hat die Belegschaft aufgefordert, in der derzeitigen Krise zusammenzuhalten. Er sagte der Bild am Sonntag, VW habe den größten Transformationsplan in der Konzerngeschichte aufgesetzt. Auf die nächsten Wochen komme es an, alle müssten mitziehen. Ab morgen sind eine Reihe von Betriebsversammlungen geplant, auch an den VW-Standorten in Zwickau, Chemnitz und Dresden. Die Arbeitnehmerseite hatte Details zu den Sparplänen und Entlassungen verlangt. Der ukrainische Präsident Volodymyr Zelensky ist weiter dagegen, dass noch während des Krieges Neuwahlen abgehalten werden. Er wies damit die Forderung des im Juli entlassenen Verteidigungsminister Mikhailo Fjodorow zurück. Zelensky sagte vor Journalisten, er glaube, dass Wahlen als solche in einem Krieg ein großes Risiko darstellten. Er warnte vor einem Tsunami für das Land, der die Ukraine spalten werde. Fjodorow hatte für Neuwahlen plädiert, obwohl die ukrainischen Gesetze das in Kriegszeiten verbieten. Im nordrhein-westfälischen Solingen hat das Gedenken an den Terroranschlag vor 2 Jahren begonnen. Bei einem Gottesdienst in der evangelischen Stadtkirche wurde an die 3 Toten und 8 Verletzten erinnert. Am Abend sind noch ein Bürgerdialog und ein öffentliches Gedenken geplant. Bei dem islamistisch motivierten Anschlag hatte ein Flüchtling in Solingen auf Besucher des Stadtfestes eingestochen. Der Täter wurde zu einer lebenslangen Haftstrafe verurteilt. Der Antisemitismusbeauftragte der Bundesregierung Felix Klein hat die israelische Siedlungspolitik als völkerrechtswidrig bezeichnet. Er sagte dem Kölner Stadtanzeiger, sie führe weg von der Zwei-Staaten-Lösung, die letztlich kommen müsse. Die israelische Regierung wäre gut beraten, hier mit Diplomatie und nicht nur mit Härte vorzugehen. Im besetzten Westjordanland war der Siedlungsbau zuletzt stark vorangetrieben worden. In einem Nebengewässer der Oder in Polen droht ein größeres Fischsterben. Grund dafür ist nach Angaben der Behörden die Blüte der giftigen Goldalge. In den vergangenen Tagen seien im betroffenen Abschnitt des Gleiwitzer Kanals bereits mehr als 4 Tonnen toter Fische geborgen worden. Um eine weitere Ausbreitung zu verhindern, habe man zunächst 2 Schleusen geschlossen. Bei massenhaften Fischsterben in der Oder vor 4 Jahren hatten die Behörden insgesamt 360 Tonnen toter Fische geborgen. Das waren die Nachrichten. Das Wetter, die Temperaturen, Brockennebel 6 Grad, leicht bewölkt in Chemnitz 14, Dresden 15, Eisenach heiter, Erfurt wolkig bei jeweils 14 Grad. Fichtelberg bedeckt 8 Grad, Gera heiter, Görlitz stark bewölkt, jeweils 15 Grad, Halle 16, Leipzig heiter 17 Grad, Magdeburg bedeckt 16 Grad, Meiningen heiter 14 Grad. Heute Sonne und Wolken im Wechsel. Im Norden Sachsen-Anhalts sind einzelne Schauer möglich. Die Höchstwerte liegen zwischen 18 und 22 Grad. Nachts gering bewölkt, trocken, 12 bis 5 Grad. Morgen meist heiter und trocken, 19 bis 23 Grad. Am Dienstag sonnig, trocken und noch etwas wärmer. MDR Verkehrsdienst, in Warnung für die A13 zwischen Bestensee und Großgöris, besteht keine Gefahr mehr durch einen Falschfahrer. A9 Richtung Berlin, zwischen Dreußig und Naumburg, totes Tier. A9 Richtung München, zwischen Markt Schorgast und Dreieck Bayreuth-Kulmbach-Stocken, plus 15 Minuten. A13 Richtung Berlin, zwischen Radeburg und Tiendorf-Stocken, plus 10 Minuten. A38 Richtung Leipzig, zwischen Bad Lauchstädt und Leuna, Sperrung. B285 zwischen Hartschwinden und Dermbach, Sperrung wegen umgestürzter Bäume. Soweit der MDR Verkehrsdienst, 11.04 Uhr.
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3: Um 12 Uhr mit Frank Thomas. Volkswagen-Chef Oliver Blume hat die Belegschaft aufgefordert, in der derzeitigen Krise zusammenzuhalten. Er sagte der Bild am Sonntag, VW habe den größten Transformationsplan in der Konzerngeschichte aufgesetzt. Auf die nächsten Wochen komme es an, alle müssten mitziehen. Ab morgen sind eine Reihe von Betriebsversammlungen geplant, auch an den VW-Standorten in Zwickau, Chemnitz und Dresden. Die Arbeitnehmerseite hatte Details zu den Sparplänen und Entlassungen verlangt. Der ukrainische Präsident Volodymyr Zelensky ist weiter dagegen, dass noch während des Kriegs Neuwahlen abgehalten werden. Er wies damit die Forderung des im Juli entlassenen Verteidigungsministers Michailo Fjodorow zurück. Zelensky hatte vor Journalisten gesagt, er glaube, dass Wahlen als solche in einem Krieg ein großes Risiko darstellten. Er warnte vor einem Tsunami für das Land, der die Ukraine spalten werde. Fjodorow hatte für Neuwahlen plädiert, obwohl die ukrainischen Gesetze das in Kriegszeiten verbieten. Im nordrhein-westfälischen Solingen hat das Gedenken an den Terroranschlag vor 2 Jahren begonnen. Bei einem Gottesdienst in der evangelischen Stadtkirche wurde an die 3 Toten und 8 Verletzten erinnert. Am Abend sind noch ein Bürgerdialog und ein öffentliches Gedenken geplant. Bei dem islamistisch motivierten Anschlag in Solingen hatte ein Flüchtling auf Besucher des Stadtfestes eingestochen. Der Täter wurde zu einer lebenslangen Haftstrafe verurteilt. In Sachsen ist die Zahl der Fälle von Anlagebetrug deutlich gestiegen. Das geht aus Zahlen des Landeskriminalamtes hervor. Wie das LKA dem MDR mitteilte, wurden im ersten Halbjahr knapp 700 Fälle registriert, gut 7% mehr als im Vorjahreszeitraum. Der Schaden lag demnach bei rund 18 Millionen Euro. Menschen im Rentenalter seien besonders häufig von Anlagebetrug betroffen. In einem Nebengewässer der Oder in Polen droht erneut ein größeres Fischsterben. Grund dafür ist nach Behördenangaben die Blüte der giftigen Goldalge. In den vergangenen Tagen seien in einem Abschnitt des Gleiwitzer Kanals bereits mehr als 4 Tonnen toter Fische geborgen worden. Um eine weitere Ausbreitung zu verhindern, habe man 2 Schleusen geschlossen. In der Oder hatte es vor 2 Jahren ein massenhaftes Fischsterben wegen der Goldalge gegeben. Das waren die Nachrichten. Das Wetter, die Temperaturen. Brocken stark bewölkt, 7, Chemnitz 14, Dresden 16 Grad, Eisenach wolkig 15, Erfurt bedeckt 14 Grad, Fichtelberg bedeckt 8 Grad, Gera stark bewölkt 15 Grad, wolkig in Görlitz, Halle und Leipzig bei jeweils 17 Grad, Magdeburg stark bewölkt 18, Meiningen wolkig 14 Grad. Am Nachmittag Sonne, gebietsweise stärker bewölkt, in Sachsen-Anhalt vereinzelt Schauer, sonst meist trocken, 18 bis 21 Grad, teils böiger Westwind, in Gipfellagen stürmisch. In der Nacht oft klar, stellenweise Nebel, 10 bis 6 Grad. Morgen Sonne und Wolken, trocken, Höchstwerte zwischen 19 und 23 Grad. Dienstag häufig Sonne, zum Abend in Thüringen Schauer und Gewitter und sommerlich warm. MDR Verkehrsdienst, A4 Richtung Frankfurt zwischen Chemnitz-Glöser und Chemnitz-Mitte, 5 Kilometer Stau in einer Baustelle. A9 Richtung München zwischen Markt Schaugast und Dreieck Bayreuth-Kulmbach, stockend, plus 15 Minuten. A13 Richtung Dresden zwischen Schönborn und Hiendorf, Baustellenstau, 10 Minuten Verzögerung. A38 Richtung Leipzig, Sperrung zwischen Bad Lauchstädt und Leuna. Und B285 zwischen Hartschwinden und Dermbach, umgestürzte Bäume, Sperrung. Soweit der MDR Verkehrsdienst, 12.04 Uhr.
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3: Um 13 Uhr mit Frank Thomas. Der Vorstoß von Gesundheitsminister Carsten Linnemann, Rentenansprüche pflegender Angehöriger doch nicht zu kürzen, stößt auf Zustimmung. Der Spitzenverband der gesetzlichen Krankenkassen erklärte, es sei gut, wenn Linnemann einen falschen Ansatz nun korrigiere. Auch die Stiftung Patientenschutz sprach vom Ende eines politischen Irrwegs. Linnemann hatte heute angekündigt, er wolle sich dafür einsetzen, den Punkt aus den Reformplänen für die Pflege zu streichen. Der Gesetzentwurf stammt noch von seiner Vorgängerin Nina Warken. Volkswagen-Chef Oliver Blume hat die Belegschaft aufgefordert, in der derzeitigen Krise zusammenzuhalten. Er sagte der Bild am Sonntag, VW habe den größten Transformationsplan in der Konzerngeschichte aufgesetzt. Auf die nächsten Wochen komme es an, alle müssten mitziehen. Ab morgen sind eine Reihe von Betriebsversammlungen geplant, auch an den VW-Standorten in Zwickau, Chemnitz und Dresden. Die Arbeitnehmerseite hatte Details zu den Sparplänen und Entlassungen verlangt. Im nordrhein-westfälischen Solingen hat das Gedenken an den Terroranschlag vor 2 Jahren begonnen. Bei einem Gottesdienst in der evangelischen Stadtkirche wurde an die 3 Toten und 8 Verletzten erinnert. Am Abend sind noch ein Bürgerdialog und ein öffentliches Gedenken geplant. Bei dem islamistisch motivierten Anschlag in Solingen hatte ein Flüchtling auf Besucher des Stadtfestes eingestochen. Der Täter wurde zu einer lebenslangen Haftstrafe verurteilt. In einem Nebengewässer der Oder in Polen droht erneut ein größeres Fischsterben. Grund dafür ist nach Behördenangaben die Blüte der giftigen Goldalge. In den vergangenen Tagen seien in einem Abschnitt des Gleiwitzer Kanals bereits mehr als 4 Tonnen toter Fische geborgen worden. Um eine weitere Ausbreitung zu verhindern, habe man 2 Schleusen geschlossen. In der Oder hatte es vor 2 Jahren ein massenhaftes Fischsterben wegen der Goldalge gegeben. Bayern-Profi Harry Kane ist zu Deutschlands Fußballer des Jahres gewählt worden. Bei der Abstimmung der Sportzeitschrift Kicker gewann er vor seinem Teamkollegen Olise und Under vom VfB Stuttgart. Als Trainer des Jahres wurde Bayern-Coach Vincent Kompany gekürt. Fußballerin des Jahres wurde Julia Gwin, ebenfalls vom FC Bayern. Das waren die Nachrichten. Das Wetter. Die Temperaturen: stark bewölkt, Brocken 8 Grad, Chemnitz 15, Dresden 17 Grad. Bedeckt, Eisenach und Erfurt jeweils 15 Grad, Fichtelberg stark bewölkt 9 Grad. Gera wolkig, Görlitz stark bewölkt, jeweils 16 Grad. Bedeckt in Halle 17, Leipzig 16 Grad, stark bewölkt in Magdeburg 19, Meiningen 16 Grad. Am Nachmittag sonnig, gebietsweise stärker bewölkt, in Sachsen-Anhalt vereinzelt Schauer, sonst meist trocken. 18 bis 21 Grad, teils böiger Westwind, in Gipfellagen stürmisch. In der Nacht oft klar, stellenweise Nebel, 10 bis 6 Grad. Morgen Sonne und Wolken, trocken, Höchstwerte zwischen 19 und 23 Grad. Dienstag häufig Sonne, zum Abend in Thüringen Schauer und Gewitter und sommerlich warm. Im Nährverkehrsdienst A2 Richtung Hannover zwischen Wollin und Ciesa, Stau wegen Bauarbeiten, 15 Minuten Verzögerung. A2 Richtung Hannover zwischen Irxleben und Bornstedt, stockender Verkehr, plus 15 Minuten. A9 Richtung München zwischen Brück und Kleinmarzehns, 4 Kilometer Stau, plus 20 Minuten. A9 Richtung München zwischen Dreußig und Eisenberg, 6 Kilometer Stau, 15 Minuten Verzögerung. A13 Richtung Dresden zwischen Schönborn und Tiendorf, Baustellenstau mit 20 Minuten Verzögerung. A38 Richtung Göttingen zwischen Querfurt und Eisleben, stockender Verkehr mit 10 Minuten Verzögerung. A38 Richtung Leipzig zwischen Bad Lauchstädt und Leuna, Sperrung wegen Bauarbeiten. Soweit der MDR-Verkehrsdienst, 13.04 Uhr.
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3: Um 14 Uhr mit Frank Thomas. Der Vorstoß von Gesundheitsminister Carsten Lindemann, Rentenansprüche pflegender Angehöriger doch nicht zu kürzen, stößt auf Zustimmung. Der Spitzenverband der gesetzlichen Krankenkassen erklärte, es sei gut, wenn Lindemann einen falschen Ansatz nun korrigiere. Auch die Stiftung Patientenschutz sprach vom Ende eines politischen Irrwegs. Lindemann hatte heute angekündigt, er wolle sich dafür einsetzen, den Punkt aus den Reformplänen für die Pflege zu streichen. Der Gesetzentwurf stammt noch von seiner Vorgängerin Nina Warken. Das Bundesverkehrsministerium hat versichert, so schnell wie möglich härtere Strafen für Angriffe auf Zugpersonal umsetzen zu wollen. Ein Sprecher sagte, eine gesetzliche Regelung sei in Arbeit und befinde sich bereits in der internen Abstimmung. Ziel sei es, das Ganze noch in diesem Jahr durch den Bundestag zu bringen. Die Bahngewerkschaft EVG hatte die zögerliche Umsetzung kritisiert und mit einem Streik im Regionalverkehr ab Januar gedroht. Grund ist der tödliche Angriff auf einen Zugbegleiter Anfang Februar. Der ukrainische Präsident Wolodymyr Selenskyj ist weiter dagegen, dass noch während des Krieges Neuwahlen abgehalten werden. Er wies damit die Forderung des im Juli entlassenen Verteidigungsministers Michailo Fjodorow zurück. Selenskyj sagte vor Journalisten, er glaube, dass Wahlen als solche in einem Krieg ein großes Risiko darstellten. Er warnte vor einem Tsunami für das Land, der die Ukraine spalten werde. Fjodorow hatte für Neuwahlen plädiert, obwohl die ukrainischen Gesetze das in Kriegszeiten verbieten. In Sachsen ist die Zahl der Fälle von Anlagebetrug deutlich gestiegen. Das geht aus Zahlen des Landeskriminalamtes hervor. Wie das LKA dem MDR mitteilte, wurden im ersten Halbjahr knapp 700 Fälle registriert, gut 7% mehr als im Vorjahreszeitraum. Der Schaden lag demnach bei rund 18 Millionen Euro. Menschen im Rentenalter seien besonders häufig von Anlagebetrug betroffen. Bayern-Profi Harry Kane ist zu Deutschlands Fußballer des Jahres gewählt worden. Bei der Abstimmung der Sportzeitschrift Kicker gewann er vor seinem Teamkollegen Olise und Undaf vom VfB Stuttgart. Als Trainer des Jahres wurde Bayern-Coach Vincent Kompany gekürt. Fußballerin des Jahres wurde Julia Gwin, ebenfalls vom FC Bayern. Das waren die Nachrichten. Das Wetter, die Temperaturen, brockendunstig 8 Grad. Chemnitz stark bewölkt 16, Dresden ebenfalls stark bewölkt bei 16 Grad. Eisenach bedeckt, Erfurt stark bewölkt, jeweils 16 Grad. Stark bewölkt Freiberg 11, Gera 17 Grad, Görlitz wolkig 18 Grad, Halle bedeckt 18 Grad, stark bewölkt in Leipzig 18, Magdeburg ebenfalls 18 Grad, Meiningen wolkig 17 Grad. Am Nachmittag Sonne, gebietsweise stärker bewölkt, in Sachsen-Anhalt vereinzelt Schauer, sonst meist trocken, Höchstwerte 18 bis 21 Grad. Teils böiger Westwind, in Gipfellagen stürmisch, in der Nacht oft klar, stellenweise Nebel, Tiefstwerte 10 bis 6 Grad. Morgen Sonne und Wolken trocken, Höchstwerte zwischen 19 und 23 Grad. Am Dienstag häufig Sonne, zum Abend in Thüringen Schauer und Gewitter und sommerlich warm. Im Nährverkehrsdienst A2 Richtung Hannover zwischen Wollin und Ciesa Stau wegen Bauarbeiten plus 15 Minuten. A2 Richtung Hannover zwischen Erxleben und Allerengersleben Stau und stockend an einer Baustelle plus 20 Minuten. A9 Richtung München zwischen Niemeck und Kleinmarzehns 5 Kilometer Stau plus 20 Minuten. Weiter Richtung München zwischen Drossig und Eisenberg 6 Kilometer Stau plus 15 Minuten. Weiter Richtung München zwischen Marktschorgast und Dreieck Bayreuth-Kulmbach Baustellenstau 20 Minuten Verzögerung. A13 Richtung Dresden zwischen Schönborn und Thiendorf Baustellenstau, halbe Stunde dauert es hier länger. A38 Richtung Leipzig zwischen Bad Lauchstädt und Leuna Sperrung. A71 Richtung Sangerhausen zwischen Meiningen Nord und Dreieck Suhl Gegenstände. Soweit der MDR-Verkehrsdienst 14:04.
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3: Um 16 Uhr mit Frank Thomas. Bundesaußenminister Johann Wadepool ist am zweiten Tag seines Ukraine-Besuchs in den Osten des Landes gereist. Er besuchte dort die Millionenstadt Charkiw, die nur rund 30 Kilometer von der Frontlinie mit Russland entfernt liegt. Er sprach mit Studenten, besichtigte ein stark zerstörtes U-Bahn-Depot und ein Kraftwerk, das bereits 6-mal mit russischen Raketen attackiert wurde. Er würdigte den Widerstandswillen der Bewohner. Es gebe in Charkiw einen Geist der russischen Gewalt zu widerstehen und das Leben aufrechtzuerhalten. Während seines Besuchs gab es mehrfach Luftalarm. Der Vorstoß von Gesundheitsminister Carsten Linnemann, Rentenansprüche pflegender Angehörige doch nicht zu kürzen, stößt auf Zustimmung. Der Spitzenverband der gesetzlichen Krankenkassen erklärte, es sei gut, wenn Linnemann einen falschen Ansatz nun korrigiere. Auch die Stiftung Patientenschutz sprach vom Ende eines politischen Irrwegs. Linnemann hatte heute angekündigt, er wolle sich dafür einsetzen, den Punkt aus den Rentenreformplänen für die Pflege zu streichen. Der Gesetzentwurf stammt noch von seiner Vorgängerin Nina Varken. Griechenland verlegt seine Patriot-Flugabwehrbatterie nach Kreta. Das berichten mehrere griechische Nachrichtenportale und berufen sich auf Informationen aus dem Verteidigungsministerium. Demnach begann der Transport in den frühen Morgenstunden. Das System sei bislang auf Karpathos stationiert gewesen und solle künftig den wichtigen Militärstandort Soda auf Kreta schützen. Die Luftwaffen- und Marinebasis wird auch von den USA für Einsätze im Nahen Osten genutzt. Von den größten griechischen Inseln ist Kreta die geografisch südlichste. In einem Nebengewässer der Oder in Polen droht erneut ein größeres Fischsterben. Grund dafür ist nach Behördenangaben die Blüte der giftigen Goldalge. In den vergangenen Tagen seien im Gleiwitzer Kanal bereits mehr als 4 Tonnen toter Fische geborgen worden. Um eine weitere Ausbreitung zu verhindern, habe man 2 Schleusen geschlossen. In der Oder hatte es vor 2 Jahren wegen der Goldalge ein Massenfischsterben gegeben. In der ersten Runde des DFB-Pokals hat der SSV Jedelo für eine Überraschung gesorgt. Der Viertligist aus Niedersachsen kickte mit einem 5:2 den Bundesliga-Absteiger Heidenheim aus dem Wettbewerb. Eine Runde weiter ist auch Bochum mit einem 2:1 bei Greuther Fürth. Das waren die Nachrichten. Das Wetter, die Temperaturen, Brocken stark bewölkt, 10 Grad. Chemnitz leicht bewölkt, 16, Dresden stark bewölkt, 18 Grad. Eisenach bedeckt, Erfurt stark bewölkt, 17 Grad, Fichtelberg leicht bewölkt, 13 Grad. Stark bewölkt in Gera 17, Görlitz 18 Grad, Halle und Leipzig wolkig bei jeweils 19 Grad, in Magdeburg stark bewölkt, 19 Grad, Meiningen wolkig, 18 Grad. Am Abend abnehmende Bewölkung, mehr Sonne, meist trocken, 12 bis 17 Grad, nachlassender Wind. In der Nacht meist klar, stellenweise Nebel, trocken, 10 bis 6 Grad. Morgen heiter, zeitweise wolkig und trocken, zwischen 19 und 23 Grad. MDR Verkehrsdienst, A2 Richtung Hannover, zwischen Irxleben und Allerengersleben, stauenstockend, 20 Minuten Verzögerung. A9 Richtung München, zwischen Niemeck und Kleinmarzin, Stau wegen eines defekten Fahrzeugs, plus 20 Minuten. Weiter Richtung München zwischen Dreußig und Eisenberg 4 Kilometer Stau plus 10 Minuten. Weiter Richtung München zwischen Markt Schaugast und Dreieck Bayreuth-Kulmbach Stau plus 20 Minuten. A13 Richtung Berlin zwischen Schwarzheide und Klettwitz Unfall. weiter Richtung Berlin zwischen Starkow und Barut 4 Kilometer Stau plus 20 Minuten. A13 Richtung Dresden zwischen Schönborn und Radeburg 4 Kilometer Stau plus 30 Minuten. Und B180 zwischen Sprossen und Spora, Sperrung nach einem Unfall. Soweit der MDR-Verkehrsdienst, 16.04 Uhr.
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3: Um 17 Uhr mit Kerstin Hoffmann. Bundesaußenminister Johann Wadephul ist am zweiten Tag seines Ukraine-Besuchs in den Osten des Landes gereist. Er besuchte dort die Millionenstadt Charkiw, die nur rund 30 Kilometer von der Frontlinie mit Russland entfernt liegt. Wadephul sprach mit Studenten, besichtigte ein stark zerstörtes U-Bahn-Depot und ein Kraftwerk, das bereits 6-mal mit russischen Raketen attackiert wurde. Er würdigte den Widerstandswillen der Bewohner, es gebe in Charkiw einen Geist der russischen Gewalt zu widerstehen und das Leben aufrechtzuerhalten. Während Wadephuls Besuch gab es mehrfach Luftalarm. Der Streit zwischen Deutschland und Italien über den Umgang mit illegal eingereisten Migranten hat sich verschärft. Der italienische Vizeregierungschef Matteo Salvini hatte gestern angekündigt, sein Land werde keinen einzigen Flüchtling zurücknehmen, der illegal nach Deutschland weitergereist sei. Dies gelte, solange deutsche Hilfsorganisationen Bootsflüchtlinge aus dem Mittelmeer nach Italien brächten. Der innenpolitische Sprecher der Unionsfraktion Alexander Trom warf Salvini vor, das neue europäische Asylsystem zu torpedieren. Wenn Italien bei dieser Haltung bleibe, müsse Deutschland seine Grenzkontrollen intensivieren. Der Vorstoß von Gesundheitsminister Carsten Linnemann, Rentenansprüche pflegender Angehöriger doch nicht zu kürzen, stößt auf Zustimmung. Der Spitzenverband der gesetzlichen Krankenkassen erklärte, es sei gut, wenn Linnemann einen falschen Ansatz nun korrigiere. Auch die Stiftung Patientenschutz sprach vom Ende eines politischen Irrwegs. Linnemann hatte heute angekündigt, er wolle sich dafür einsetzen, den Punkt aus den Reformplänen für die Pflege zu streichen. Der Gesetzentwurf stammt noch von seiner Vorgängerin Nina Warken. In Sachsen ist die Zahl der Fälle von Anlagebetrug deutlich gestiegen. Das geht aus Zahlen des Landeskriminalamtes hervor. Wie das LKA dem MDR mitteilte, wurden im ersten Halbjahr knapp 700 Fälle registriert, gut 7% mehr als im gleichen Vorjahreszeitraum. Der Schaden lag demnach bei rund 18 Millionen Euro. In der ersten Runde des DFB-Pokals hat der SSV Jeddeloh für eine Überraschung gesorgt. Der Viertligist aus Niedersachsen kickte mit einem 5:2 den Bundesliga-Absteiger Heidenheim aus dem Wettbewerb. Eine Runde weiter ist auch Bochum mit einem 2:1 bei Greuther Fürth. Das waren die Nachrichten. Das Wetter, die Temperaturen von 16 Uhr. Auf dem Brocken stark bewölkt 10 Grad, Chemnitz leicht bewölkt 17, Dresden stark bewölkt 18, Eisenach stark bewölkt 17, Erfurt bedeckt 18, Fichtelberg leicht bewölkt 13, Gera wolkig 18, Görlitz leicht bewölkt 18, Halle meldet 19 Grad, Leipzig stark bewölkt 18, Magdeburg stark bewölkt 20 und Meiningen stark bewölkter Himmel und 18 Grad. Am Abend Bewölkungsrückgang, meist trocken, 12 bis 17 Grad. In der Nacht stellenweise Nebel, 10 bis 6 Grad und morgen freundlich und trocken, Temperaturen bis 23 Grad. MDR Verkehrsdienst, A2 Richtung Hannover, zwischen Wollin und Ceesa stockender Verkehr an einer Baustelle. A2 Richtung Hannover, zwischen Irxleben und Allerengersleben Stau und stockender Verkehr. A9 Richtung Berlin zwischen Kleinmarzehns und Niemeck Stau durch ein defektes Fahrzeug. A9 Richtung München zwischen Niemeck und Kleinmarzehns Stau wegen eines defekten Fahrzeugs. A9 Richtung München zwischen Marktschorgast und Dreieck Bayreuth-Kulmbach Stau. A13 Richtung Berlin zwischen Starkow und Baruth-Mark 5 Kilometer Stau. A13 Richtung Dresden zwischen Schönborn und Radeburg 4 Kilometer Stau. Und nach Unfällen sind gesperrt die B180 Naumburg-Altenburg zwischen den Abzweigen Sprossen und Spora und im Landkreis Sonneberg die Straße zwischen Abzweig Goldisthal und Scheibe Alsbach. Soweit der MDR-Verkehrsdienst, 17.04 Uhr.
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0: 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Ein Hase hoppelt über eine Lichtung. Er schnuppert an einem Löwenzahn. Doch ein Rascheln lässt ihn erstarren. Aus dem Dickicht tritt eine finstere Gestalt. 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
3: Um 18 Uhr mit Kerstin Hoffmann. Bundesaußenminister Johann Wadephul ist am zweiten Tag seines Ukraine-Besuchs in den Osten des Landes gereist. Er besuchte dort die Millionenstadt Charkiw, die nur rund 30 Kilometer von der Frontlinie mit Russland entfernt liegt. Wadephul sprach mit Studenten, besichtigte ein stark zerstörtes U-Bahn-Depot und ein Kraftwerk, das bereits 6-mal mit russischen Raketen attackiert wurde. Er würdigte den Widerstandswillen der Bewohner, es gebe in Charkiw einen Geist, der russischen Gewalt zu widerstehen und das Leben aufrecht zu erhalten. Während Wadephuls Besuchs gab es mehrfach Luftalarm. Der Streit zwischen Deutschland und Italien über den Umgang mit illegal eingereisten Migranten hat sich verschärft. Der italienische Vizeregierungschef Matteo Salvini hatte gestern angekündigt, sein Land werde keinen einzigen Flüchtling zurücknehmen, der illegal nach Deutschland weitergereist sei. Dies gelte, solange deutsche Hilfsorganisationen Bootsflüchtlinge aus dem Mittelmeer nach Italien brächten. Der innenpolitische Sprecher der Unionsfraktion Alexander Trom warf Salvini vor, das neue europäische Asylsystem zu torpedieren. Wenn Italien bei dieser Haltung bleibe, müsse Deutschland seine Grenzkontrollen intensivieren. Der Vorstoß von Gesundheitsminister Carsten Linnemann, Rentenansprüche pflegender Angehöriger doch nicht zu kürzen, stößt auf Zustimmung. Der Spitzenverband der gesetzlichen Krankenkassen erklärte, es sei gut, wenn Linnemann einen falschen Ansatz nun korrigiere. Auch die Stiftung Patientenschutz sprach vom Ende eines politischen Irrwegs. Linnemann hatte heute angekündigt, er wolle sich dafür einsetzen, den Punkt aus den Reformplänen für die Pflege zu streichen. Der Gesetzentwurf stammt noch von seiner Vorgängerin Nina Warken. Der 1. FC Magdeburg und Dynamo Dresden haben problemlos die zweite Runde des DFB-Pokals erreicht. Der FCM gewann beim badischen Fünftligisten Balingen 4:0. Die Dresdner setzten sich beim Viertligisten Westfalia Rhinan 6:0 durch. Ein frühes Aus gab es für den Regionalligisten Carl Zeiss Jena mit einem 1:2 gegen Darmstadt. Für eine Überraschung sorgte der Viertligist Jedeloh. Er kickte den Bundesliga-Absteiger Heidenheim mit 5:2 aus dem Pokal. Eine Runde weiter sind die Bundesligisten Union Berlin, Mönchengladbach und Mainz. Das waren die Nachrichten. Das Wetter, die Temperaturen von 17 Uhr. Auf dem Brocken wolkig 10 Grad, Chemnitz leicht bewölkt 17, Dresden stark bewölkt 18, Eisenach stark bewölkt 17, Erfurt wolkig 18, Fichtelberg leicht bewölkt 14, Gera wolkig 19, Görlitz wolkig 18, Halle meldet 19 Grad, Leipzig stark bewölkt 20, Magdeburg stark bewölkt 20 und Meiningen wolkig 18 Grad. In der Nacht stellenweise Nebel 10 bis 6 Grad und morgen freundlich und trocken bei Temperaturen bis 22 Grad. MDR Verkehrsdienst A2 Richtung Hannover. Zwischen Irxleben und Allerengersleben Stau und stockender Verkehr. A4 Görlitz Richtung Dresden. Zwischen Kodersdorf und Niederseifersdorf 7 Kilometer Stau und stockender Verkehr. A9 Richtung Berlin. Zwischen Kleinmarzehns und Niemeck Stau. A9 Richtung München. Zwischen Niemeck und Kleinmarzehns Stau wegen eines defekten Fahrzeugs. Noch einmal A9 Richtung München zwischen Marktschorgast und Dreieck Bayreuth-Kulmbach, Stau an einer Baustelle. A13 Richtung Dresden zwischen Schönborn und Radeburg, 4 Kilometer Stau. Die A14 Richtung Magdeburg ist zwischen Grimma und Klinga nach einem Unfall gesperrt, zurzeit Stau. A17 Richtung Prag, Vorsicht in der Abfahrt Pirna, befindet sich eine Ölspur auf der Fahrbahn. Soweit der MDR-Verkehrsdienst, 18.04 Uhr.
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4: Herzlich willkommen. Auch heute geben wir im Bachkanal eine öffentliche Veranstaltung wieder, die wir während des Bachfests 2026 in Leipzig durchgeführt haben. Am Rande der großen Konzertreihe mit 50 Bach-Kantaten, dargeboten von 6 der besten Bach-Ensembles, haben wir mit den Ensembleleitern und anderen Künstlern gesprochen. Unsere Gäste in der zweiten Talkshow im Leipziger Kupfersaal waren Philipp Herrewege, der Leiter des Collegium Vocale Gent, und der Countertenor Alex Potter, der bei diesem Bachfest in den beiden Konzerten von Philipp Herrewege mitgewirkt hat. Hören wir also jetzt die Aufzeichnung dieses Gesprächs vom 13. Juni 2026. Der Bachkanal trifft Philipp Herrewege und Alex Potter.
5: Lieber Herr Herrewege, herzlich willkommen und wir freuen uns sehr, dass Sie auch noch vormittags kommen. Gestern war hier John Koopman und John Koopman hat erzählt, dass er seine ersten Bach-Kantaten mit Ihnen zusammen aufgenommen hat. Wie hat sich das zugetragen? Wie war das damals, Anfang der 70er Jahre? Welche Kantaten waren da die ersten?
6: Ja. Ich bin nun 79, das sieht man nicht natürlich, aber also das ist lange her. Und ich bin geboren in Gent, eine sehr schöne Stadt in Belgien. Aber es gab damals in Belgien wie in Deutschland noch ziemlich viel, sagen wir, Volkskultur mit klassischer Musik. Ich meine, in meiner kleinen Stadt Gent gab es, ich glaube, 5, 6 Chöre, die Bach-Motetten singen könnten, nicht sehr gut, aber sie gaben Konzerte in Festivals dazu. Der Grund war eine, sagen wir, populäre Volkskultur, natürlich die Bürgerei, es waren nicht die Arbeiter. Das Amateurniveau in Deutschland noch mehr, glaube ich. Ich habe es viel gespielt in Frankfurt, in Alte Oper, und wir hatten keine Hotels. Also unsere Übernachtungen waren mit den Einwohnern. Und dann gingen wir nach ihrem Haus nach Konzert und sie sagten, oh, es war ein schönes Konzert. Und zum Dank spielen wir hier mit unserer Familie ein Heidenquartett. Ja. Amateur. Ich habe Neigung zu übertreiben, dass es echt war. Also mein erster Element von Antwort ist das, es gab auch in Flandern noch eine Kultur. Und das ist eben ganz vorbei. Es gab ein Konservatorium, eine Musikschule in Gent, ein bisschen kopiert auf Paris. Es war ein sicheres technisches Niveau. Und in dieser Zeit könnte man noch Musik anfangen im Konservatorium wie Kind. Nun muss man 18 sein, ehe man anfangen kann. Aber in meiner Zeit war das eher so eine Fachschule. Und ich habe angefangen, wenn ich 8 war. Und ich habe mein Diplom bekommen, wenn ich 12 war. Und dann habe ich Klavier studiert am Konservatorium. Und ich war 10, 11, 12 und mein Lehrer war Marcel Gazelle. Er war der Begleiter von Menuhin, wie Wunderkind. Er hat mit Menuhin die Welt rundgereist, wie Wunderkind. Und das war meine erste Chance. Und ich habe selber noch Kontakt gehabt mit Menuhin, vor Menuhin gespielt, schlecht wahrscheinlich, und mit seinen Kindern gespielt und ich meine Musik gespielt. Das war ein zweites Element. Aber dann in Flandern gab es die Familie Keuken und das waren echt Pioniere und speziell Sigiswald, der Geiger, für alte Musik, für Barockmusik. Und ich habe dann sehr viel Kontakt gehabt mit diesen Leuten, weil mittlerweile habe ich dann auch Universität studiert, weil meine Eltern unterstützten mich absolut nicht, wenn ich sagte, dass ich professionelle Musiker wünschte zu sein. Sie sagten, das ist kein Beruf. Sie assoziierten das mit Armut, Tuberkulose und Prostitution.
5: Ja. Das klingt wie der Text einer Bach-Kantate, ja.
6: Und ich dachte auch, ja, mein Blickfeld auf die Musik war beschränkt, weil in meiner Stadt, Gent, gab es in dieser Zeit 2 Konzerte pro Monat und nur sehr traditionelle klassische Musik. Und ich dachte, wenn man nicht Pauline ist, dann ist es besser, ein echtes Beruf zu haben und daneben ein bisschen Musik zu machen wie Amateur. Aber dann, ich war interessiert in Psychiatrie, aber in Belgien, hier auch glaube ich, musste man für Psychiatrie erst die ganze Medizin machen und dann Psychiatrie. Und das habe ich gemacht, die ganze Medizin. Ich konnte ziemlich gut studieren und ich habe, eigentlich war ich Fulltime in der Musik. Daneben wie Hobby machte ich Medizin.
7: Bisschen wie Telemann klingt mir das, ja?
6: Und dann auch noch Psychiatrie. Aber wenn ich am Universität kam, plötzlich gab es nicht mehr diesen Schulchor. Und ich dachte, okay, ich gründe einen Chor. Und das habe ich gemacht, wenn ich 18 war. Collège Vocale war am Anfang so ein Chor, Studentenchor. Das vornehmste Ziel war, Mädchen zu begegnen eigentlich für uns.
5: Jetzt wissen wir es.
6: Und wir summen ein bisschen alles. Und diesen Chor habe ich ein unglaublich Glück gehabt. Die Mädchen vom Collège am Anfang waren Mädchen aus meiner Straße. Und zufälligerweise waren das unglaublich idiomatische Stimmen. Und der Klang war von Anfang ziemlich ähnlich mit das Barockideal. Und dann war die große Chance in meinem Leben, dass ich so mit meinen Freundinnen und Freunden nach Amsterdam gegangen bin. Und wir sungen dann schon Polyphonie und auch Bach. Und ich habe in einem Café in Amsterdam Ton Koopman begegnet, weil er spielte mit seinem Ensemble in einem grünen Café, ein Café, wo man viel raucht und so. Ein
5: bisschen, 70er, 70er.
7: Da waren die Holländer damals berühmt dafür.
6: Ein Hippie-Café. Ich hatte lange Haare, nun kann ich das nicht mehr. Und Ton spielte mit Kü Ebbinge, der erste Barockoboist in Europa, glaube ich, und sehr begabt. Und Lucie van Dahl, ich weiß nicht, das war so die Geigerin in dieser Zeit. Und Jaap ter Linden, ein von den ersten sehr guten Barock-Cellisten. Und dann habe ich gesagt, wir müssen zusammenarbeiten mit meinem Chor. Ich habe meinen Chor reduziert. Wir waren 80 und ich sagte, nein, das muss mit 12 sein, weil ich habe diesen Entwurf gelesen. Und wie heißt das? Ich sagte, nein, wir werden das auch machen, 3-7-3-3. Und eigentlich waren wir so, glaube ich, ein bisschen in Europa das erste Chor, das so sung, non vibrato. Das war Anfang von der Barockbewegung. Und wir haben mit Orchester von Ton und meinem Chor, ich dirigierte, Johannes Passion gemacht in die Waalse Kerk. Das ist eine Kirche in Amsterdam, wo Leonard Organist war. Und es gab eine Riesenschlange Publikum. Das war die erste Bach-Passion mit alten Instrumenten. Und so ist es gegangen. Und Leonard Gustav war, wenn ich Adolescent war, hatte ich in meinem Zimmer nicht ein Foto von den Beatles, aber von Leonard.
5: Fantastisch.
6: Er hat das niemals gewusst. Und so ist es gegangen. Ja.
7: Ich hatte als Teenager an der Wand ein Bild von Franz Brücken.
5: Wow. So. Wenn ich jetzt erzähle, was ich da hatte.
7: Und daneben Bruce Springsteen.
5: Kann ich jetzt nicht mithalten. Ich würde mal gerne Alex kurz fragen, vielleicht jetzt gar nicht, was du als Poster an der Wand hattest.
8: Philipp natürlich.
5: Ich hatte nichts anderes erwartet. Alex, ich würde dich gerne fragen, wir haben ja hier 6 Ensembles da, die diese Bach-Kantaten singen und du bist in 3 ganz viel dabei, hast Aufnahmen gemacht mit der Bach-Stiftung St. Gallen, mit der Gächinger Kantorei und mit Collegium Vocale unter Philipp Herrewege. Könntest du uns mal kurz ein bisschen sagen aus deiner Sicht, was ist das Besondere bei Philipp Herrewege?
8: Also ich würde sagen, wie er von den Leuten fordert, dass man emotional etwas sagt mit der Musik und dass der Text im Vordergrund steht und wir sind da, um den Text zu bedienen, um eine Botschaft an das Publikum zu geben, was von Bach uns irgendwie auch gegeben wird, aber wir müssen das dann verstärken und dass wir berührt sind und dass die berührt sind.
5: Dass das gelungen ist, bestätigt dieser Beifall und auch diese vielen wunderbaren Aufnahmen von Ihnen in den letzten 40 Jahren jetzt. Ja. Herr Herrewege, eine Frage an Sie. Heute und morgen werden Sie viele Bach-Kantaten hier aufführen. Was ist das Besondere an den Bach-Kantaten im Kontext des gesamten Werkes von Bach?
6: Ja, gestern oder so haben wir auch gesprochen in einer Pressekonferenz ein bisschen zusammen, das war sehr angenehm. Und dann fragten Sie mich, gibt es schlechte Bach-Kantaten oder so etwas? Nein, aber ich habe auch gestern geantwortet, wer bin ich? Und das letzte Woche habe ich in Südamerika alle Beethoven-Sinfonien gemacht. Und das ist auch so etwas, die sind auch alle sehr gut. Gibt es.
5: Okay,
7: geht so, ja.
6: Eben. Und ich darf sagen, eben mehr wie in den Fall von Bach, weil Beethoven sein Ziel war natürlich, Musik zu schreiben, die neu war, der zum Ziel hat, ein musikalisches Publikum zu überzeugen von was er zu sagen hatte. Und in Bach natürlich war sein Ziel, jeden Sonntag die Botschaft durchzugeben von den Bibeln. Nun ist es so, in meinem Fall hängt die Emotion, die ich fühle mit Bach-Kantaten zusammen mit dem Inhalt von den Kantaten. Zum Beispiel meine beliebte Kantate ist Nummer 8, Liebster Jesus, wann werde ich sterben? Und es geht darüber, dass wir sterben werden und das interessiert mich, weil ich 79 bin, mehr und mehr natürlich. Zum Beispiel. Aber andere Kantaten sind sehr theologisch und natürlich, ich habe selber die Kultur nicht. Manchmal muss ich denken, was bedeutet das eigentlich? Aber wenn es sehr theoretisch, theologisch ist, dann bin ich weniger gerührt wie mit zum Beispiel diese Kantate oder noch viele andere, sagen wir 50% von den Kantaten. Aber wenn es zusammenfällt, die Qualität von der Komposition, immer sehr gut gemacht und dass es mich rührt, das sind meine beliebten Kantaten. Und was interessant ist, das wechselt mit der Lebensphase. Ich habe Matthäus Passion selber gesungen, wenn ich 9 war. Und dann warten wir Kinder alle für 7 Blitze, 7 Tonnen. Das war das Schönste. Und können Tränen meine Seele. Dachte, ja, noch 2 Minuten, es ist vorbei. Aber nun finde ich das das Schönste. Mehr, wenn er singt.
5: Gut, ich würde gerne noch mal Alex kurz was fragen. Alex, du bist in England aufgewachsen und du warst in einem Knabenchor in London und dann in Oxford. Wo bist du denn zum ersten Mal Bach begegnet oder einer Bach-Kantate vor allem? Wo war das?
8: Ich glaube, Bach habe ich erst zu Hause bei meiner Mutter gehört. Sie hatte ein Band wie damals von den Bach-Suiten. Und das hat sie immer gespielt. Und das habe ich als ganz junges Kind so zugehört und irgendwie mir immer vorgestellt, dass die Leute da sind, so in Barockkostümen, Perücken. Und ich glaube, viel von Musik und besonders von alter Musik hat mit so irgendwie Vorstellung zu tun und dass man sich in eine andere Zeit versetzen kann und vielleicht ein bisschen das hören, was die gehört haben und vielleicht irgendwie ein bisschen das fühlen, was die auch gefühlt haben. Das hat mich immer faszinierend.
7: Und was, finde ich, dich ja auch als Sänger auszeichnet. Ich kriege kriege das gerade ganz massiv mit. Ich schreibe seit einem halben Jahr ein Buch über die Matthäus-Passion und versuche gerade eine ideale Matthäus-Passion anhand der existierenden Aufnahmen zusammenzustellen. Ich höre mir zu jeder einzelnen Nummer 50 Aufnahmen an. Ja, und immer wenn Alex Potter drankommt, merke ich, was du dir ausdenkst für jeden Takt. Mein Eindruck ist, du setzt dich sehr tief mit diesen Texten auseinander und überlegst dir für jede Note, welche Farbe du ihr gibst. Wie gehst du da vor? Du bist ja nur auch kein Muttersprachler in Sachen Buß und Reue, knirscht das Sündenherz entzwei. Es fällt mir Deutschen schwer, irgendwie zu verstehen. Ja? Aber die Art und Weise, wie du das rüberbringst, ach Golgatha und seliges Golgatha, ja, kannst du das kurz schildern? Weil genau das ist, glaube ich, auch das, was ja gerade Philippe so wunderschön geschildert hat. Die guten Sänger, die tauchen ganz tief irgendwie ein.
8: Also ich würde sagen, was interessant ist, ich habe gerade ein Programm gesungen, wo wir auch eine Kantate von Johann Ludwig Bach gemacht haben. Und das Stück ist wunderbar, aber das ist wie irgendwie ein Zeichentrick. Also man sieht das wirklich so genau vor den Augen, wie das ist. Also wir sind traurig, oh. Und dann kommt Jesus und dann kommen die Trompeten und das ist wie irgendwie Pauken und das ist wie irgendwie ein Krieg. Es ist wunderbare Musik, aber sie existiert sehr im Vordergrund und der Text ist vertont und so macht er das. Bei Bach finde ich immer faszinierend, man hat den Text und Bach hat immer einen zweiten Text hinter dem Text. Und er hat immer eigentlich einen dritten Text hinter dem zweiten Text. Also wie er an einem Text arbeitet, ist so unglaublich tiefgehend. Und meine Aufgabe ist vielleicht ein bisschen auszudenken, zu ahnen, okay, hier ist der Text, aber was hat Bach auch damit gemeint? Was steht da hinten? Und das dann für mich als etwas, was ich dann emotional irgendwie sozusagen verdauen kann und dann sozusagen eine Geschichte für mich zu haben. Und wenn ich für mich eine starke Geschichte habe, hoffe ich, dass dann das bei Ihnen als eine starke Geschichte rüberkommt. Und Sie haben natürlich Ihre eigene Geschichte. Sie wissen nicht, was meine Geschichte ist. Aber wenn ich das mit einer starken Geschichte Ihnen erzähle, dann nehmen Sie davon Ihre eigene Geschichte und sind dadurch berührt.
5: Vielen Dank, Alex. Das war wunderbar, weil gerade das auch spüren wir ja bei deinen Interpretationen immer wieder. Und ich bin sicher, heute Abend wird das auch wieder der Fall sein, ganz gleichgültig, welche Kantaten dann auch drankommen. Wir sind schon ein bisschen über der Zeit. Dennoch würde ich gerne mal beide fragen. Vielleicht erst Alex, dann Philipp Herrewege zum Schluss. Habt ihr eine Lieblingskantate von Bach oder zwei? Alex, als Erster bitte.
8: Es ist interessant, also meine Lieblingskantate ändert sich immer. Es hängt davon ab, was ich dann gerade singe oder wo ich gerade bin. Ich muss sagen, ich habe ein großes Herz für diese Kantaten, die am Anfang an einer ganz verzweifelten oder dunklen Stelle sind, wie zum Beispiel Weinen, Klagen. Und dann am Ende kommt so dieser wunderbare Choral, was Gott tut, das ist wohlgetan. Und es gibt einige Kantaten wie diese Kantate, zum Beispiel 21 auch, ich hatte viel Bekümmernis. Und dann gibt es 154, mein liebster Jesus ist verloren. Oh, und das hat auch so einen Aufbau. Ja. Evangelium war diese Geschichte, wo die heilige Familie von Jerusalem zurück nach Bethlehem reist. Und beide Parteien denken, die haben Jesus dabei, die kommen an, wo ist Jesus? Oh, ich dachte eher, nein, okay, wir haben ihn verloren. Und das Evangelium wird dann umgewandelt, wie sehr oft bei Bach-Kantaten. Also diese Ereignisse in der Bibel werden zu einer Drama der menschlichen Seele. Und diese Reise von der menschlichen Seele in diese Kantate ist so wunderbar. Am Anfang sagt der Tenor, mein liebster Jesus ist verloren. Und dann geht man durch die Verzweiflung von Glauben. Und dann am Ende kommt so ein wunderbares Duett für Alt und Tenor, wie ein Gavotte, und dann hat man ihn im Glauben und im Herzen wieder.
5: Danke, also wie ein Pfarrer. Philipp, als Schlusswort, haben Sie eine Lieblingskantate von Bach? Und wenn ja, welche?
6: Ich habe schon gesagt, Nummer 8, aber vielleicht ist die zweite dann, aber 105, Herr, gehe nicht ins Gericht, weil die Qualität von diesen beiden Kantaten ist natürlich erstaunlich wegen der emotionalen Tiefe. Und auch in 105 gibt es eine von den schönsten Arien, die ich kenne. Wir zittern und beben, die Sopran wieder, mit wieder Oboe. Und alles in dieser Kantate 105 ist. Aber es kann auch sein, das sind zufälligerweise zwei Kantaten, die ich kenne, seit ich 10 bin. Und am sicheren Moment spielt auch, ist das Deutsch, Jugendsentiment mit.
5: Absolut, absolut, haben wir auch schon gesagt.
6: Dass man, wenn ich Kantate 105, die ich manchmal spiele, dann ist es so, wie zu Hause kommen. Aber zur gleichen Zeit muss man sagen, alle Kantaten sind sehr gut gemacht. Einige rühren mir enorm, aber natürlich, das eben über alles steht, ist natürlich Matthäus Passion. Wie mehr ich alle Bach-Kantaten ziemlich gut kenne, wie mehr ich mich realisiere, wie gut Matthäus Passion ist. Natürlich nicht mehr gut, das ist ganz unglaublich. Ja, aber vielleicht diese zwei.
5: Wunderbar, vielen Dank. Danke.
8: Alex. Ich wollte nur eine letzte Sache sagen.
5: Gerne.
8: Also Kantaten können auch manchmal nicht gute Erinnerungen hochbringen. Das Stück Lob und Ehre.
5: Ja.
8: Ich habe das bei Rudi Lutz mal gemacht. Und das war Mitte Oktober in einer so ehemaligen Fabrik in der Nähe von St. Gallen. Und als das Stück angefangen hat, habe ich gemerkt, da ist eine ganz langsame Fliege fliegt um mich herum. Und ich habe gedacht, oh nein. Und wir waren wirklich nur 4 Sänger. Und als ich einsetzen musste, habe ich wirklich diese Fliege eingeatmet. Und ich habe dann versucht zu singen, so Lope. Und Rödi hat gedacht, ich hätte mich versungen. Und das Publikum war nah genug, dass die konnten sehen, wie ich das eingeatmet habe. Und die waren entweder schockiert oder haben gelacht. Und ich habe so irgendwie 30 Sekunden gebraucht, um diese Fliege wirklich im Hals rauszuschlucken. Lob und... Und dann habe ich es rausgespuckt und es kam auf die Noten ohne Flügel. Und dann irgendwann habe ich so gemacht und weitergesungen. Und dann nach dem Konzert habe ich es immer noch auf dem Boden rumgekrabbelt.
5: Das ist unglaublich.
8: Also, ich habe sehr schlechte Erinnerungen dann, wenn ich, jedes Mal, dass ich das Stück höre.
5: Alex, wir laden dich mal in deinen Extra-Podcast ein, nur mit Anekdoten. Ja, das ist also phänomenal, wunderbar. Vielen, vielen Dank, Alex Potter. Vielen Dank, Philipp Herwege, fürs Kommen. Vielen Dank für Ihr Kommen.
9: Ja. Und ich nehme jetzt mal mit von der heutigen Veranstaltung. Ich werde jetzt mein Team anweisen, nochmal zu checken, dass jetzt die Fliegen aus Thomas und Nikolai Kirche gejagt werden.
5: Danke. Oder auch nicht.
4: Soweit der gekürzte Mitschnitt unserer Talkshow zum Bachfest 2026. Der Bachkanal traf Philipp Herwege und Alex Potter. Und wir hören jetzt eine der erwähnten Lieblingskantaten von Philipp Herwege. Herr, gehe nicht ins Gericht mit deinem Knecht von Johann Sebastian Bach, Bachwerkeverzeichnis 105. Es singen Hanna Blasikowa Sopran, Damien Guillon Alt, Thomas Hobbs Tenor und Peter Koy Bass. Und Sie hören natürlich das Collegium Vocale Gent unter Leitung von Philipp Herwege.

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1: Um 19 Uhr mit Kerstin Hoffmann. Bundesaußenminister Johann Wadephul ist am zweiten Tag seines Ukraine-Besuchs in den Osten des Landes gereist. Er besuchte dort die Millionenstadt Charkiw, die nur rund 30 Kilometer von der Frontlinie mit Russland entfernt liegt. Wadephul sprach mit Studenten, besichtigte ein stark zerstörtes U-Bahn-Depot und ein Kraftwerk, das bereits 6-mal mit russischen Raketen attackiert wurde. Er würdigte den Widerstandswillen der Bewohner, es gebe in Charkiw einen Geist der russischen Gewalt zu widerstehen und das Leben aufrechtzuerhalten. Während Wadephuls Besuchs gab es mehrfach Luftalarm. Der Streit zwischen Deutschland und Italien über den Umgang mit illegal eingereisten Migranten hat sich verschärft. Der italienische Vizeregierungschef Matteo Salvini hatte gestern angekündigt, sein Land werde keinen einzigen Flüchtling zurücknehmen, der illegal nach Deutschland weitergereist sei. Dies gelte, solange deutsche Hilfsorganisationen Bootsflüchtlinge aus dem Mittelmeer nach Italien brächten. Der innenpolitische Sprecher der Unionsfraktion Alexander Trom warf Salvini vor, das neue europäische Asylsystem zu torpedieren. Wenn Italien bei dieser Haltung bleibe, müsse Deutschland seine Grenzkontrollen intensivieren. Der AfD-Vorsitzende Tino Chrupalla sieht im diesjährigen Hitzesommer keine Folge des Klimawandels. Im ARD-Sommerinterview sagte Chrupalla wörtlich: "Für mich war das ein ganz normaler Sommer." Zugleich bestritt er, dass die AfD den Klimawandel je geleugnet habe. Den menschengemachten Einfluss darauf halte seine Partei allerdings für sehr gering. Der Bundesregierung warf Chrupalla einen Klimahype vor, mit dem sie den Leuten das Geld aus der Tasche ziehen wolle. Zugleich forderte Chrupalla selbst Investitionen zur Klimaanpassung, etwa für Klimaanlagen in Altenheimen, Kliniken und Schulen. Der erste FC Magdeburg und Dynamo Dresden haben problemlos die zweite Runde des DFB-Pokals erreicht. Der FCM gewann beim badischen Fünftligisten Balingen 4:0. Die Dresdner setzten sich beim Viertligisten Westfalia Rhinern 6:0 durch. Ein frühes Aus gab es für den Regionalligisten Carl Zeiss Jena mit einem 1:2 gegen Darmstadt. Für eine Überraschung sorgte der Viertligist Jeddelo. Er kickte den Bundesliga-Absteiger Heidenheim mit 5:2 aus dem Pokal. Eine Runde weiter sind die Bundesligisten Union Berlin, Mönchengladbach und Mainz. Das waren die Nachrichten. Das Wetter in der Nacht, stellenweise Nebel 10 bis 6 Grad, morgen freundlich und trocken, Temperaturen bis 22 Grad, Sonnenuntergang in Halle ist heute 20.18 Uhr, Sonnenaufgang morgen 6.12 Uhr. Die Zeit, es ist 19.03 Uhr. MDR aktuell Verkehrsdienst, A2 Richtung Hannover, zwischen Irxleben und Allerengersleben Stau und stockender Verkehr. A4 Görlitz Richtung Dresden, zwischen Kodersdorf und Niederseifersdorf 7 Kilometer Stau und stockender Verkehr. A9 Richtung München, zwischen Markt Schorgast und Dreieck Bayreuth-Kulmbach Stau an einer Baustelle. A13 Richtung Dresden, zwischen Teupitz und Baruth-Mark gibt es Behinderungen nach einem Unfall im Baustellenbereich. A13 Richtung Dresden, zwischen Schönborn und Radeburg 4 Kilometer Stau. A14 Richtung Magdeburg, zwischen Grimma und Klinger Stau und stockender Verkehr. A17 Richtung Prag, Vorsicht in der Abfahrt Pirna. Hier befindet sich eine Ölspur auf der Fahrbahn. Soweit der MDR-Verkehrsdienst.
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3: Um 20 Uhr mit Kerstin Hoffmann. Nach dem Drohnenfund am Flughafen Leipzig-Halle und ähnlichen Vorfällen fordern deutsche Innenpolitiker eine deutliche Antwort der Bundesregierung. Der SPD-Politiker Sebastian Fiedler sagte der Süddeutschen Zeitung, die Lage in Bezug auf die hybride Kriegsführung Russlands sei ernst. Es werde Zeit, dass Putin merke, dass seine Aggressionen spürbare Konsequenzen hätten. Der Grünen-Innenpolitiker Konstantin von Notz sagte, schon seit vielen Monaten seien Spionage und Sabotage an der Tagesordnung. Nötig sei eine entschlossene Reaktion der Bundesregierung. Bundesaußenminister Johann Wadephul ist am zweiten Tag seines Ukraine-Besuchs in den Osten des Landes gereist. Er besuchte dort die Millionenstadt Charkiw, die nur rund 30 Kilometer von der Frontlinie mit Russland entfernt liegt. Wadephul sprach mit Studenten, besichtigte ein stark zerstörtes U-Bahn-Depot und ein Kraftwerk, das bereits 6-mal mit russischen Raketen attackiert wurde. Er würdigte den Widerstandswillen der Bewohner, es gebe in Charkiw einen Geist der russischen Gewalt zu widerstehen und das Leben aufrechtzuerhalten. Während Wadephuls Besuchs gab es mehrfach Luftalarm. Der AfD-Vorsitzende Tino Chrupalla sieht im diesjährigen Hitzesommer keine Folge des Klimawandels. Im ARD-Sommerinterview sagte Chrupalla, für ihn sei das ein ganz normaler Sommer gewesen. Zugleich bestritt er, dass die AfD den Klimawandel je geleugnet habe. Den menschengemachten Einfluss darauf halte seine Partei allerdings für sehr gering. Der Bundesregierung warf Chrupalla einen Klimahype vor, mit dem sie den Leuten das Geld aus der Tasche ziehen wolle. Zugleich forderte Chrupalla selbst Investitionen zur Klimaanpassung, etwa für Klimaanlagen in Altenheimen, Kliniken und Schulen. Der erste FC Magdeburg und Dynamo Dresden haben problemlos die zweite Runde des DFB-Pokals erreicht. Der FCM gewann beim badischen Fünftligisten Balingen 4:0. Die Dresdner setzten sich beim Viertligisten Westfalia Rhinan 6:0 durch. Ein frühes Aus gab es für den Regionalligisten Carl Zeiss Jena mit einem 1:2 gegen Darmstadt. Für eine Überraschung sorgte der Viertligist Jeddeloh. Er kickte den Bundesliga-Absteiger Heidenheim mit 5:2 aus dem Pokal. Eine Runde weiter sind die Bundesligisten Freiburg, Paderborn, Union Berlin, Mönchengladbach und Mainz sowie der Drittligist Essen. Das waren die Nachrichten. Das Wetter in der Nacht, im Norden stark bewölkt und an den Küsten Schauer, sonst klar und trocken, 14 bis 7 Grad. Morgen in Norddeutschland stark bewölkt mit Schauern und Gewittern, sonst heiter bis wolkig und trocken, Temperaturen bis 25 Grad. Es ist 20:03 Uhr.

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1: Und dazu begrüßt sie Cornelia Derese heute im Studio von MDR Klassik. Zwei Festivalkonzerte, ganz unterschiedliche, kann ich Ihnen heute Abend bieten. Zuerst ein Konzert von der Styriate aus Österreich. Hier erklingt Musik von Antonio Vivaldi. Sechs seiner schönsten Konzerte lassen einen Tagesablauf des Barockkomponisten nachempfinden. Und danach ein Wechsel ins romantische Repertoire, zu hören in einer Aufzeichnung eines Kammerkonzertes vom Verbier-Festival. Hier stehen Werke von Max Bruch und Nikolai Mettner auf dem Programm. Zuerst aber die Reise zum Festival Styriate. Das wurde im Jahr 1985 gegründet, um die alte Musik zu feiern. Dabei ist der Festivalname eine Zusammenführung von Styria, lateinisch für Steiermark, und Arte, italienisch für Kunst. Styriate, Kunst in der Steiermark. Spiritus Rector hierfür war Dirigent Nikolaus Harnoncourt, der hier eine Bühne für seine Konzertvorhaben erhalten sollte. Seine Vorliebe für die Musik des Barock und der Klassik ist bis heute festivalprägend. Dieses Jahr stand das Festival unter dem Motto Licht, Spiele. Es feierte von Ende Juni bis Ende Juli das Licht, seine Schönheit und seine verschiedenen Facetten. Eingeladen waren auch die Traversflötistin Annie Laflamme und die Geigerin Alfia Bakieva mit ihrem Programm Licht in der Lagune. Gemeinsam mit dem Styriate Festivalorchester folgten sie am 23. Juli in der Helmut-List-Halle in Graz einem imaginären Tagesablauf von Antonio Vivaldi, und zwar im Jahr 1727. Vivaldi ist da mitten in seinem produktivsten Jahrzehnt, genießt sogar nach gehörigen Skandalen wieder Anerkennung in seiner Heimatstadt Venedig, ist gefragter Opernkomponist in ganz Italien, und in Europa verkaufen sich seine Konzerte zu Bestpreisen. Vivaldi führt als knapp 50-Jähriger ein außergewöhnliches Leben. Als Priester unterrichtet er äußerst erfolgreich in einem der Waisenhäuser Venedigs das Mädchenorchester der Ospedale della Pietà. Es wird unter seiner Leitung so berühmt, dass vornehme Touristen die Lagunenstadt aufsuchen, um vor allem dieses besondere Ensemble zu hören. Und doch ist der Priester in der Welt der Oper zu Hause, führt sogar einige Zeit selbst ein Theaterunternehmen. Seine Schülerin Anna Giraud und ihre Schwester leben in seinem Haushalt. Anna singt oft die Rollen der Primadonna in seinen Opern. Noch dazu erhält Vivaldi Aufträge durch venezianische Botschafter für diverse europäische Adelsfamilien, um für Feste und Hochzeiten neue Musik zu komponieren. Vivaldi ist also ein Mensch, der, so unkonventionell wie er sich bewegt, in keine vorgefertigte Schublade passen will. Ein Star für die einen, ein Dorn im Auge für die anderen, vor allem für die Kirche. Die beäugte das wilde Zusammenleben mit einer Primadonna und überhaupt den Kontakt zur frivol geltenden Opernwelt. Fleißig ist Vivaldi, er steht früh auf. Und so startet das Konzert mit Vivaldis Tagesablauf mit einem Vogelweckruf, mit Vivaldis Konzert Il Gardellino, der Stieglitz oder auch Distelfink. Der beginnt zumeist 20 Minuten vor Sonnenaufgang sein Morgenkonzert, laut Nabu. Stieglitze finden bis heute in den herrlichen, meist versteckten Gärten Venedigs Unterschlupf. In diesem Konzert ahmt die Flöte den Gesang des kleinen Vogels nach, der einen auffällig roten Kopf hat und kleine gelbe Federn an den Flügeln. Es spielen Annie Laflamme Traversflöte und Alfia Bakieva Violine, die auch die Leitung des Styriate Festivalorchesters übernommen hat.

Annie La Flamme, Traversflöte als Solistin im Vivaldi-Konzert mit dem Titel Il Gardellino, Riumverzeichnis 428. Begleitet vom Styriate Festspielorchester unter der Leitung von Alfia Bakieva in ihrem Programm Das Licht in der Lagune. Vivaldis Tagesablauf nachspürend haben die Musikerinnen und Musiker dann das Konzert Madrigalesco, Riumverzeichnis 129, angeschlossen. Ein Konzert, das auf virtuose Spritzigkeit verzichtet und eher auf die viel ältere Madrigalkunst der Renaissance anspielt. Vivaldi war ein Leben lang streng gläubig und verpasste auch an hektischen Tagen kaum die Messe, auch wenn er persönlich keine Messe mehr las. Warum? Darüber ist sich die Musikhistorie nicht so sicher. Ein Asthma-Leiden hat Antonio Vivaldi selbst angeführt. Kehlkopfverengung vermuten andere. Und weitere blicken auf das hohe musikalische Arbeitspensum des Komponisten und sehen darin den Grund für eine deutliche Unlust, dem zeitaufwendigen Kirchendienst nachzugehen. Zumal Antonio Vivaldi nicht freiwillig diesen Weg eingeschlagen hat, sondern auf Drängen des Vaters, der ihn im Kirchendienst versorgt wissen wollte. Wie auch immer, Vivaldi hat ein Leben lang für die Kirche komponiert und stand dieser Musik sehr nahe. Danach folgt das Konzert Riumverzeichnis 312 mit dem Titel In Tromba. Hier schildert das Programmheft im imaginierten Tagesablauf von Vivaldi einen Besuch bei einem Kunden, einem französischen Botschafter. Vivaldi verkauft viele seiner Konzerte in diese Kreise hinein. Er hat musikalische Anhänger, Fans und damit treue Kunden. Und Vivaldi vermag, seine Musik anzupassen. Im gleich folgenden Konzert sind deutliche Anlehnungen an französische Tanzrhythmen zu vernehmen. Es spielt erneut die Geigerin Alfia Bakieva, die auch das Styriate Festspielorchester leitet.

Alfia Bakijeva, Violine mit dem Styriate Festspielorchester mit Musik von Antonio Vivaldi. Zuerst sein Konzert Madrigalesco, Riumverzeichnis 129 und danach das Konzert in Tromba, Riumverzeichnis 312. Wir sind beim Konzert der Styriate, das Licht der Lagune, und folgen nun Vivaldi weiter auf seinen Wegen durch Venedig. Im Programmheft des Konzertes, das am 23. Juli in Graz in der Helmut-List-Halle beim Styriate-Festival aufgenommen wurde, wird das folgende Konzert mit dem Unterricht im Ospedale della Pietà in Verbindung gebracht. Das Ospedale war eine kirchliche Institution, die Kinder aufnahm, oft durch eine Art Babyklappe, auch Windelklappe genannt. Viele der Kinder starben noch im Säuglingsalter, doch wenn sie gesund blieben und heranwuchsen, erhielten sie je nach Talent eine Ausbildung in der Küche, in der Wäscherei, Weberei oder eben in einem Orchester oder im Chor. Hier war Vivaldi viele Jahre als Lehrer tätig, mal mehr, mal weniger lukrativ beschäftigt, aber sein Orchester trat in der Kirche des Ospedale auf, allerdings den neugierigen Blicken der Besucher entzogen. Sie musizierten hinter holzvergitterten Balkonen. Die Kirche, die heute an diesem Platz steht, wurde erst nach Vivaldis Tod erbaut. Hier gibt es keine originalen Plätze mehr, nur das Deckenfresko erinnert mit musizierenden Mädchen an diese Epoche. Hier also das Konzert in C-Dur, Riumverzeichnis 114 für Streicher, stellvertretend für die Musikstunden Vivaldis am Ospedale. Und dann das Konzert Der Sommer aus den vier Jahreszeiten, sein Violinenhit, der ihn nach der Veröffentlichung in Amsterdam in Europa berühmt machte, nicht ahnend, dass diese Musik nach seinem Tod für rund 180 Jahre in Vergessenheit geraten sollte. Das Styriate Festspielorchester spielt erneut mit Alfia Bakijeva, Violine.

Das Licht der Lagune, so der Titel dieses Konzertes, das beim Festival Styriate zur Aufführung kam. Alfia Bakijeva war Solistin im eben verklungenen Sommerkonzert von Antonio Vivaldi. Die Begleitung übernahm das Styriate Festspielorchester und davor erklang das Concerto in C-Dur, Riumverzeichnis 114. Der Tagesablauf des Komponisten Antonio Vivaldi begann mit dem Ruf des Stieglitzes und endet nun mit einem nächtlichen Konzert, mit dem Flötenkonzert La Notte. Auch wenn Vivaldi zu diesem Konzert kein Gedicht oder Sonett hinterlassen hat, wie er es für seinen Jahreszeitenzyklus getan hat, geben die Satzüberschriften Auskunft darüber, dass sich die Dunkelheit zu Beginn des Konzertes langsam und düster ausbreitet. Im zweiten Satz, Phantasmi, Geister, bricht die Geisterstunde an, mit wilden Tonsprüngen und Läufen. Der Schlafende erschrickt sich dabei. Doch im Folgesatz kehrt der Schlaf, il sonno, wieder zurück. Ganz zum Schluss, beim Sonnenaufgang, verfliegen dann die Schrecken der Nacht und ein quirliger, neuer Tag kann beginnen. Es spielen die Musikerinnen und Musiker des Styriate-Festspielorchesters unter der Leitung der Geigerin Alfia Bakijeva mit der Flötistin Annie Laflamme.

Virtuos und voller Spielfreude, Antonio Vivaldis Konzert Triumphverzeichnis 439 mit dem Titel La Notte, die Nacht. Am Ende eines Programms mit dem Titel Licht der Lagune, das einen möglichen Tagesablauf des Komponisten Antonio Vivaldi musikalisch nachempfunden hat. Ein Konzert, das am 23. Juli in der Helmut-List-Halle stattfand, beim Festival Styriate in Graz. Es spielte die Traversflötistin Annie Laflamme zusammen mit der Geigerin Alfia Bakieva, die auch das Styriate-Festspielorchester geleitet hat. Das war unser erstes Konzert beim ARD-Radio-Festival am Sonntagabend. Und nach so viel barocker Aufgewühltheit wechseln wir von Österreich in die Schweiz zum Verbier-Festival im Kanton Wallis in den Walliser Alpen zu einem Abend mit romantischer Kammermusik. Seit 1994, seit nunmehr über 30 Jahren, treffen sich in Verbier die Großen der Klassik und junge Talente. Neben groß- und klein besetzten Konzerten finden an die 100 Meisterkurse statt. Diese Verknüpfung von Erfahrung und unverbrauchter Begeisterung gehört zur DNA des Festivals. In Verbier begegnet man sich aber nicht nur in den Konzerten, sondern auch auf der Straße, in den Restaurants, in den Hotels. Für Musikerinnen und Musiker wie für das Publikum eine wunderbare Atmosphäre. 2026 ging das Festival in seine 33. Ausgabe von Mitte Juli bis Anfang August. Und am 30. Juli stand ein romantischer Kammermusikabend auf dem Programm in der Kirche in Verbier mit Werken für Triobesetzung von Max Bruch und ein Quintett von Nikolai Mettner. Auch hier wird die Intention wieder deutlich, Begegnungen in Verbier zu schaffen. 7 Musiker sind an diesem einen Abend beteiligt. Allein der Bratscher Timothy Ridout ist in beiden Werken zu hören. Er erlebe hier, so erzählt er im YouTube-Kanal des Verbier-Festivals, eine herrliche Mischung aus Arbeiten und Urlaub. Er habe so viel Freude am Musizieren mit Freunden, daneben das Entdecken von jungen Mitstreitern und das Wandern in der Natur. Irgendwie könne sich das gar nicht wie Arbeit anfühlen. Timothy Ridout hat im Alter von 8 Jahren mit der Bratsche begonnen. Er ist ein sogenannter Edelbratscher, einer der wenigen, der vorher nicht Violine gespielt hat. Allerdings sei für ihn immer der Gesang besonders wichtig gewesen. In der Stimme sah er seine Ausdrucksmöglichkeit, die ihm dann aber in der Zeit des Stimmbruchs weggefallen sei. Ab diesem Moment, er war so 12, 13 Jahre alt, lag plötzlich der Fokus ganz allein auf der Bratsche. Inzwischen spielt er auf einem sehr wertvollen Instrument aus Italien aus dem Jahr 1570. Dieses Instrument war auch im Einsatz in Max Bruchs 8 Stücken für Klarinette, Viola und Klavier Opus 83. Das Werk kommt der Idee des Verbier-Festivals sehr nahe. Ein erfahrener Musiker komponiert für einen Künstler einer anderen Generation. Hier ist es der über 70-jährige Vater Max Bruch, der für seinen Klarinette spielenden Sohn Max Felix neues Repertoire vorlegt. Bruch knüpft hier an die Zyklen eines Robert Schumann an. Die Märchenbilder, Märchenerzählungen und Romanzen standen Bruchs Opus 83 Pate. Mal melancholisch versponnen, dann wieder virtuos, mal zart, mal nostalgisch. 8 lyrische Bilder mit Pierre Genisot, Klarinette, Timothy Ridout, Viola und Soon Wook Kim am Klavier.

Beifall für den Klarinettisten Pierre Janisseau, den Bratscher Timothy Ridout und den Pianisten Soon Wook Kim. Sie spielten Musik von Max Bruch, seine 8 Stücke für Klarinette, Viola und Klavier Opus 83. Als Bruch 1910 im Alter von 72 Jahren seine 8 Stücke bei der Uraufführung in Bonn erlebte, hatte der junge Nikolai Mettner die ersten Entwürfe für sein Klavierquintett notiert. Vollendet hat er es aber erst beinahe 40 Jahre später. 1949 war das. In der Zwischenzeit war Mettner von Russland nach Deutschland emigriert, ging dann über Frankreich in die USA, um später in England sesshaft zu werden. Mettner selbst sah sein Quintett schließlich als eine Art Resümee oder Synthese seines Lebenswerkes. Das Quintett erlebte auch erst posthum seine erste Veröffentlichung 1951. Das gesamte Werk ist von Anklängen an die orthodoxe Liturgie durchzogen und greift Psalmvertonungen auf. Der dritte und letzte Satz endet mit einer Coda, die der Komponist selbst als Hymne bezeichnet hat. Eine erstaunlich schlichte Melodie, voller Licht und Jubel, ein positiver Blick auf das eigene Leben. Für Rachmaninow war Mettner der größte Komponist seiner Zeit. Hören Sie das Quintett von Nikolai Mettner, gespielt von einer Gruppe junger Musiker, die vorher noch nie gemeinsam musiziert haben, die sich zum Teil erst in Verbier bei den Proben richtig kennengelernt haben. Daniel Losakowitsch und Paloma So Violine, Timothy Ridout Viola, Kian Soltani Violoncello und Yun Chan Lim am Klavier. Er war 2022 der jüngste Gewinner des Van Cliburn-Wettbewerbs.

Applaus in der Kirche von Verbier, ein wichtiger Ort des Verbier-Festivals, auch in diesem Jahr. Am 30. Juli war hier das Klavierquintett in C-Dur von Nikolai Medtner zu hören, gespielt von Daniel Losakowicz und Paloma So Violine, Timothy Ridout Viola, Kian Soltani Violoncello und Yun-Chan Lim am Klavier. Sie hören das ARD-Radio-Festival heute aus dem Studio von MDR Klassik. Und da folgt jetzt noch Musik von Josef Suk mit dem MDR-Sinfonieorchester. Wir hören hinein in Josef Suks sinfonische Dichtung Ein Sommermärchen, Opus 29, dirigiert von Fabrice Bollon. 5 Sätze erzählen keine klassische Geschichte, sondern folgen Sommerinspirationen, die nicht nur heiterer Natur sind. Stimmen des Lebens und der Trost, Mittag, Intermezzo, blinde Spielleute, in der Macht der Trugbilder und Nacht.

0: Das war die symphonische Dichtung Ein Sommermärchen Opus 29 von Josef Suk. Es spielte das MDR Sinfonieorchester unter der Leitung von Fabrice Bollon.
1: Und damit endet unser heutiger ARD Radiofestival Konzertabend. Ich bedanke mich für Ihr Zuhören und verabschiede mich. Cornelia de Reese war für Sie am Mikrofon im MDR Klassikstudio. Und gleich nach den Nachrichten geht es weiter mit Musik, die Martin Kersten für Sie ausgewählt hat. Für eine Stunde hörbar bis Mitternacht.
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3: Um 23 Uhr mit Klaas Christoffersen. Am zweiten Tag seiner Ukraine-Reise hat Außenminister Wadephul die Stadt Charkiw im Nordosten des Landes besucht. Charkiw ist nur etwa 30 Kilometer von der Frontlinie entfernt. Aus Kiew Florian Kellermann.
4: Schon auf dem Weg seien ihm viele zerstörte Tankstellen aufgefallen. Die Millionenstadt selbst sei ihm jedoch gepflegt erschienen. Man merke, dass sich die Behörden trotz der häufigen Beschüsse Mühe geben, dass die Stadt bewohnbar bleibt. Allerdings gab es mehrfach Luftalarm, als Wadephul in Charkiw war. Der Außenminister diskutierte mit Studenten der örtlichen Karasin-Universität. Er nahm an einer staatlichen Zeremonie teil und besuchte ein Kraftwerk. Ihn habe der Widerstandswille der Menschen beeindruckt, sagte Wadephul.
3: In Solingen in Nordrhein-Westfalen ist der Opfer des Terroranschlags vor 2 Jahren gedacht worden. Ministerpräsident Wüst sagte, das Attentat habe nicht nur die Stadt, sondern das ganze Land erschüttert. Es habe gezeigt, wie wichtig es sei, die freie und offene Gesellschaft entschlossen gegen Terrorismus und Extremismus zu verteidigen. Ein Syrer hatte auf dem Solinger Stadtfest 3 Menschen mit einem Messer getötet und 8 weitere verletzt. Der Täter wurde zu lebenslanger Haft mit anschließender Sicherungsverwahrung verurteilt. Israel hat der Hamas mit einer Ausweitung der Angriffe im Gazastreifen gedroht. Das Büro von Ministerpräsident Netanyahu forderte die Terrororganisation auf, Starts von Drohnen, Ballons und Drachen aus dem palästinensischen Küstengebiet in Richtung Israel umgehend einzustellen. Anderenfalls werde man die Militärschläge intensivieren und Zivilisten auffordern, bestimmte Gebiete zu verlassen. Im DFB-Pokal haben sich die Bundesliga-Vereine bisher souverän schlagen können. In der ersten Runde sind bisher alle Erstligisten weitergekommen. Aus der Sportredaktion Mats Nicholsen.
5: Den höchsten Sieg des Sonntags holte sich Mainz. 9:0 beim Amateurclub Krischow. Freiburg, Union Berlin, Gladbach und Paderborn haben ihre Spiele ebenfalls gewonnen. Auch die Zweitligisten Dresden, Magdeburg, Darmstadt und Bochum stehen in der nächsten Runde. Für die große Sensation sorgte ein Regionalligist aus dem Dorf Jeddelo 2. Das Team aus Niedersachsen konnte unglaubliche 5 Tore gegen Bundesliga-Absteiger Heidenheim erzielen. Am Ende stand es 5:2. Zweitligist St. Pauli ist früh ausgeschieden, nach einer 0:2-Niederlage beim Drittligisten Essen.
3: Das waren die Nachrichten. Das Wetter in Deutschland. Nachts oft trocken, in Mecklenburg-Vorpommern noch einzelne Schauer, Tiefstwerte 15 bis 4 Grad. Morgen heiter und trocken, im Norden und Osten vereinzelt kurze Schauer, Höchstwerte an der Elbe 20 Grad bis 28 Grad am Oberrhein. Am Dienstag im Nordosten sonnig, im Südwesten zeitweise Schauer und Gewitter bei Werten zwischen 20 und 27 Grad und am Mittwoch gebietsweise Schauer und Gewitter, im Nordosten meist heiter, 21 bis 30 Grad. Es ist 23.03 Uhr.
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6: Sonntagabend, die letzte Stunde des Tages, die gehört beim ARD Radiofestival auch in diesem Jahr wieder der Hörbar mit Musik grenzenlos. Aus dem Funkhaus in Frankfurt am Main grüßt Sie Martin Kersten. Mitten in der Nacht im Schutz der Dunkelheit, nackt im Meer zu baden. Das kann eine tolle Erfahrung sein. Ich weiß nicht, ob Sie die schon mal gemacht haben. Die junge Dame im folgenden Lied hat allerdings die Rechnung ohne den Mond gemacht.

Ma Vue Nue hat hier Cecile McLaurin-Salvant gesungen. Er hat mich nackt gesehen. Und sie meinte damit nicht den Mond, der ist im Französischen ohnehin weiblich, sondern der Mond hat nur durch sein Licht überraschend den Blick freigegeben auf die Badende in der Bucht, wovon offenbar ein heimlicher Beobachter auf einem Felsen profitiert hat. Das etwas frivole Chanson hat schon ein paar Jährchen auf dem Buckel. Es stammt aus dem Paris des Fin du Siècle, als in den Revuen der Folie Bergère oder des Moulin Rouge ein ehemaliges Blumenmädchen unter dem Pseudonym Miss Tinguette den Männern die Köpfe verdreht hat. Cecile McLaurin-Salvant hat dieses Lied für ihr Album Mélusine wiederentdeckt. Hier ist die Hörbar mit Musik grenzenlos im ARD Radio Festival. Ich möchte Sie gerne einladen, diese letzte Stunde des Tages mit mir hier an der Bar zu verbringen. Wir gehen ganz entspannt ein bisschen auf akustische Entdeckungsreise und lassen uns von einem zum nächsten Musikstück treiben. Und unser Rundflug, der startet in Hamburg bei einem etwas anderen Streichquartett, dem Kaiserquartett und seiner Zusammenarbeit mit dem Sänger der Britpop-Band Pulp, Jarvis Cocker.

Atschkerit Metsch, melancholische Klänge aus Armenien vom Ensemble Papier d'Arménie. Musik wie diese feinen, in Harz getränkten Räucherblättchen, die, wenn man sie faltet und anzündet, so ein sinnliches Parfum von Weihrauch und Vanille verströmen. Vielleicht kennen Sie das. Papier d'Arménie. Das sind 5 armenisch-französische Musikerinnen und Musiker, unter ihnen übrigens auch Dan Garibian, der früher bei der legendären Folkband Bratsch aktiv war, und seine Tochter, die Jazzpianistin Masha Garibian. Genaz Pashas heißt ein Album der 5 Genaz, so sagen die Armenier, wenn sie mit ihren Gläsern anstoßen, wenn sie auf das Leben trinken und natürlich auf die Freundschaft. Also Prost oder auch Genaz. Hier an der Hörbar im ARD-Radio-Festival stoßen wir zu später Stunde gemeinsam an auf die Vielfalt der Musik aus aller Welt. Schön, dass Sie mit dabei sind. Unsere nächste Station sind die Kapverden. Mario Lucio, der war sogar mal Kulturminister dieses kleinen Inselstaates mitten im Atlantik. Seit ein paar Jahren konzentriert er sich wieder mehr auf die Musik und bleibt dabei doch auf seine Weise politisch. Sein Album Migrants erinnert nicht zuletzt auch an all diejenigen, die im Laufe der Jahrhunderte ihr Leben verloren haben bei dem Versuch, Länder und Meere zu überqueren auf der Suche nach einer besseren Zukunft. Und er sagt selbst, dieses Album trägt ganz Kapverde und Afrika in sich, steht aber auch im Dialog mit allen musikalischen Ästhetiken, die durch die Migration von Menschen überhaupt erst möglich wurden. Die

Wide Open Light. Eine Menge Optimismus strahlt er hier aus, der wunderbare Ben Harper mit seiner warmen, sanften Stimme, begleitet von Gastmusiker Piers Vecini auf einer sehr speziellen Mischung aus Gitarre und Oud. Dem Pianisten Martin Kohlstedt gab's davor zu hören, außerdem die finnischen Folkmusikerinnen Lisa Mattweinen und Tellu Turka, den Cellisten Abel Silauchoe aus Südafrika und Kammermusik des Komponisten Ingo Höricht aus Bremen. 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Tja, und das war's für heute an der Hörbar von HR2 Kultur im ARD Radio Festival. Wir hören uns wieder, wenn Sie mögen, mit mehr Musik grenzenlos. Genau heute in einer Woche um die gleiche Zeit. Mein Name ist Martin Kersten. Machen Sie es gut, bis dahin.

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1: Um 24 Uhr mit Julia Cortis. Die Bahngewerkschaft EVG droht angesichts zunehmender Gewalt mit einem Streik im Regionalverkehr. Wie EVG-Chef Burkert im Bayerischen Rundfunk sagte, werden im Schnitt 5 bis 8 Mitarbeitende pro Tag attackiert. Wenn die Politik nicht bis Ende des Jahres etwas unternimmt, so Burkert, würden die Betriebsräte Dienstpläne ablehnen. Züge würden dann nicht mehr besetzt. Nach dem tödlichen Angriff auf einen Zugbegleiter Anfang Februar hatte die Politik angekündigt, für mehr Sicherheit zu sorgen. AfD-Chef Chrupalla sieht im diesjährigen Hitzesommer keine Folge des Klimawandels. Im ARD-Sommerinterview sagte er, für ihn sei das ein ganz normaler Sommer gewesen. Der Bundesregierung warf Chrupalla Panikmache und einen Klimahype vor, mit dem sie den Leuten das Geld aus der Tasche ziehen wolle. Es brauche einfach mehr Strom, so der AfD-Chef, dann könne man kühlen. Wissenschaftler hatten die Zahl der Hitzetoten für Deutschland zuletzt auf 14.000 geschätzt. In Solingen ist an die Opfer des Terroranschlags vor 2 Jahren erinnert worden. Das Attentat habe den Menschen vor Augen geführt, wie wichtig es sei, die freie und offene Gesellschaft entschlossen gegen Terrorismus und Extremismus zu verteidigen, sagte Nordrhein-Westfalens Ministerpräsident Wüst am Abend bei der Gedenkveranstaltung. Bei dem Messerangriff eines syrischen Asylbewerbers waren auf dem Solinger Stadtfest am 23. August 2024 3 Menschen getötet und 8 zum Teil lebensgefährlich verletzt worden. Im US-Bundesstaat Nevada sind Zehntausende Menschen aufgerufen, wegen eines Waldbrandes ihr Zuhause zu verlassen. Nach Angaben der Behörden wurden 42.000 Menschen aufgefordert. Weitere 45.000 sollen sich auf eine Evakuierung vorbereiten. Das Feuer breitete sich demnach in kurzer Zeit auf eine Fläche von mehr als 50 Quadratkilometern aus. Tausende Menschen haben derzeit außerdem keinen Strom. Gouverneur Lombardo rief den Notstand aus. Zum Fußball. Im DFB-Pokal hat der SSV Jedlo 2 für eine Überraschung gesorgt. Der Regionalligist aus der Nähe von Oldenburg warf Bundesliga-Absteiger Heidenheim aus dem Wettbewerb. In der zweiten Runde stehen auch Freiburg, Mönchengladbach, Mainz 05, Union Berlin, Paderborn, Dresden, Bochum, Darmstadt und Magdeburg sowie Essen. Das Wetter in Deutschland. In der Nacht nur im Norden Brandenburgs Schauer, sonst meist klar, es kühlt auf 15 bis 10 Grad ab. Im Tagesverlauf überwiegend sonnig bei Höchstwerten zwischen 20 Grad im Erzgebirge und 30 Grad am Oberrhein. Am Dienstag vor allem im Südwesten wieder unbeständiger mit Schauern und Gewittern. Die Zeit 0:03 Uhr.
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3: Mit Sven Knappe am Mikrofon. Guten Abend und herzlich willkommen. Wir starten mit Aufnahmen aus den Archiven des Mitteldeutschen Rundfunks in die neue Woche. Bis zu den 2 Uhr Nachrichten begleiten uns der Rundfunkchor Leipzig, das MDR-Sinfonieorchester und das Gewandhausorchester Leipzig. Den Anfang macht aber ein namenloses Kammerensemble, bestehend aus dem Geiger Daniel Gäde, dem Bratscher Karl Suske, dem Cellisten Jürn Jakob Timm und der Pianistin Izumi Goto. Gemeinsam spielen sie das Klavierquartett in S-Dur von Wolfgang Amadeus Mozart, Köchelverzeichnis 493.

Wir hörten das Klavierquartett in Es-Dur von Wolfgang Amadeus Mozart, Köchelverzeichnis 493. Es musizierten Isomi Goto, Klavier, Daniel Gäde, Violine, Karl Suske, Viola und Jürn Jakob Timm, Cello. All meine Herzgedanken von Johannes Brahms bringt nun der Rundfunkchor Leipzig im ARD-Nachtkonzert zum Klingen. Die Leitung hat Wolf-Dieter Hauschild.

All meine Herzgedanken, eines der 7 Lieder aus dem Opus 62 von Johannes Brahms, gesungen vom Rundfunkchor Leipzig unter der Stabführung von Wolf-Dieter Hauschild. Und es geht in die Oper, gesungen wird diesmal nicht, es wird getanzt. Aus dem Ballett Cinderella von Sergei Prokofjew hören wir ein instrumentales Best-of mit dem MDR-Sinfonieorchester unter Michail Jurowski.

Das waren Ausschnitte aus dem Ballett Cinderella von Sergei Prokofjew, gespielt vom MDR-Sinfonieorchester unter Michail Jurowski. Hier ist das ARD-Nachtkonzert, präsentiert von BR Klassik mit einem großartigen und groß angelegten Orchesterwerk von Anton Bruckner. Der Sinfonie Nummer 1 in C-Moll, entstanden in den Jahren 1865-66. Wir hören eine Aufnahme mit dem Gewandhausorchester Leipzig unter Herbert Blomstedt. Doch zuvor, quasi als Einleitung, singt der Rundfunkchor Leipzig noch die Nachtwache 1 aus dem Opus 104 von Johannes Brahms.

Das Gewandhausorchester Leipzig spielte unter der Leitung von Herbert Blomstedt die Sinfonie Nummer 1 in C-Moll von Anton Bruckner. Die Aufnahme entstand 2011 im Leipziger Gewandhaus. In den vergangenen beiden Stunden brachten wir Aufnahmen aus den Archiven des Mitteldeutschen Rundfunks. Nach den 2 Uhr Nachrichten geht's weiter mit Musik von Felix Mendelssohn-Bartholdy, Franz Schubert und Theodor Döhler.

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1: Um 2 Uhr mit Olaf Knapp. Außenminister Wadephul hat in der Ukraine Charkiw nahe der Grenze zu Russland besucht. Die Stadt ist regelmäßig russischen Angriffen ausgesetzt. In den Tagesthemen sagte Wadephul, dass die versprochenen Patriot-Raketen zur Flugabwehr kommen werden. Deutschland steige in die Produktion ein und er werde nach seiner Reise auch noch einmal das Gespräch mit Partnern suchen, die Systeme zur Verfügung stellen könnten.
2: Ich war hier und ich habe es selber miterlebt. Meine Delegation hat es miterlebt. Es gibt ständig Luftalarm. Man muss sich ständig schützen. Es ist ein wahnsinniger Raketenkrieg, ein Drohnenkrieg, den Putin gegen die Bevölkerung führt. Und da braucht die Ukraine Schutz. Und da ist jedes System, was wir aus unseren Beständen entnehmen und hier zur Verfügung stellen, einfach ein System, was Menschenleben schützt und was einen Dienst für unsere Freiheit leistet.
1: Außenminister Wadephul. Und bei einem russischen Angriff am Stadtrand von Charkiw sind nach ukrainischen Angaben 3 Menschen getötet und weitere verletzt worden. Das teilte der zuständige Regionalgouverneur über den Kurznachrichtendienst Telegram mit. Die Suche nach weiteren möglichen Opfern dauere an. In Solingen in Nordrhein-Westfalen ist der Opfer des Terroranschlags von vor 2 Jahren gedacht worden. Ministerpräsident Wüst sagte, das Attentat habe nicht nur die Stadt, sondern das ganze Land erschüttert. Es habe den Menschen vor Augen geführt, wie wichtig es sei, die freie und offene Gesellschaft entschlossen zu verteidigen. Ein Syrer hatte auf dem Solinger Stadtfest 3 Menschen mit einem Messer getötet und 8 weitere verletzt. Der Täter wurde zu lebenslanger Haft mit anschließender Sicherungsverwahrung verurteilt. Im DFB-Pokal haben sich die Bundesliga-Vereine bisher souverän schlagen können. In der ersten Runde sind bisher alle Erstligisten weitergekommen. Aus der Sportredaktion Mats Nicholsen.
3: Den höchsten Sieg des Sonntags holte sich Mainz. 9:0 beim Amateurclub Krischow. Freiburg, Union Berlin, Gladbach und Paderborn haben ihre Spiele ebenfalls gewonnen. Auch die Zweitligisten Dresden, Magdeburg, Darmstadt und Bochum stehen in der nächsten Runde. Für die große Sensation sorgte ein Regionalligist aus dem Dorf Jeddeloh 2. Das Team aus Niedersachsen konnte unglaubliche 5 Tore gegen Bundesliga-Absteiger Heidenheim erzielen. Am Ende stand es 5:2. Zweitligist St. Pauli ist früh ausgeschieden, nach einer 0:2-Niederlage beim Drittligisten Essen.
1: Das Wetter in Deutschland. Nachts fast überall trocken bei Tiefstwerten von 15 bis 4 Grad. Am Tage heiter und trocken, im Norden und Osten vereinzelt kurze Schauer. Höchstwerte an der Elbe 20 Grad bis 28 Grad am Oberrhein. Und am Dienstag im Nordosten sonnig, im Südwesten zeitweise Schauer und Gewitter. Bei 20 bis maximal 27 Grad. Es ist gleich 2:03 Uhr.
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4: Mit Sven Knapper am Mikrofon. Herzlich willkommen. Bis zu den 4 Nachrichten erwarten uns Paul Hinde mit einem Konzert für Fagott und Trompete, Georg Friedrich Händel mit einer Arie, Theodor Döhler mit einem Klavierkonzert, Franz Schubert mit einem Streichquartett und zu Beginn der reisefreudige Felix Mendelssohn Bartholdy mit seiner Sinfonie Nummer 4 der italienischen. Kurt Masur dirigiert das Gewandhausorchester Leipzig.